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1: Um 3 Uhr mit Wolfgang Berger. In Mecklenburg-Vorpommern und Berlin werden heute neue Landesparlamente gewählt. Insgesamt sind 3,8 Millionen Bürger aufgerufen, ihre Stimme abzugeben. Aus der Nachrichtenredaktion Christoph Johansen.
2: In Mecklenburg-Vorpommern lieferten sich SPD und AfD in den Umfragen zuletzt ein enges Rennen. Weit hinter ihnen lag die mitregierende Linke. Grüne und BSW müssen um den Einzug in den Landtag in Schwerin bangen. Und auch die CDU rutscht in Umfragen zuletzt nahe an die 5%-Hürde. In Berlin zeichnete sich in Umfragen ein Kopf-an-Kopf-Rennen von Linken und CDU um die Position als stärkste Kraft ab. Aber auch die AfD, die Grünen und die SPD waren zweistellig. Das BSW kämpft um den Einzug ins Abgeordnetenhaus.
1: Die deutsche Mineralölwirtschaft warnt vor den Folgen des geplanten Spritpreisdeckels. Der Sprecher des Wirtschaftsverbands Fuels und Energie von Gerstorf sagte dem ARD-Hauptstadtstudio, es handle sich um ein sehr bürokratisches Instrument. Aus Berlin Uwe Berndt.
3: In Belgien und Luxemburg gibt es einen solchen Deckel zwar, doch den könne man nicht so leicht auf den deutschen Markt mit 14.000 Tankstellen übertragen. Außerdem warnte Gerstorf davor, dass die Versorgung mit Kraftstoff gefährdet sein könnte, wenn der staatlich festgelegte Preis falsch gesetzt wird. Diese Sorge teilt der Wirtschaftswissenschaftler Jens Südekum nicht. Der Berater von Finanzminister Klingbeil betont, es drohten keine Versorgungsengpässe, wenn der Preisdeckel flexibel eingesetzt wird. Dies hätten die Erfahrungen in den Nachbarländern gezeigt.
1: Der Generalinspekteur der Bundeswehr Breuer wird neuer Vorsitzender des NATO-Militärausschusses. Die nationalen Militärvertreter des Bündnisses stimmten bei einem Treffen in Kopenhagen für den 61-Jährigen. Er soll das Amt im Sommer kommenden Jahres antreten. Der Vorsitzende des Militärausschusses berät die politische Führung der NATO und ist in der Regel für 3 Jahre im Amt. In der Fußball-Bundesliga hat Borussia Dortmund die Tabellenführung erobert. Die Mannschaft gewann beim VfB Stuttgart mit 1:0. Aus der Sportredaktion Moritz Knorr.
4: Angreifer Maximilian Bayer entschied das Topspiel des 4. Spieltags gegen den VfB Stuttgart zugunsten des BVB. Der 23-Jährige erzielte in der 70. Minute den einzigen Treffer des Abends. Dortmund feiert damit den 4. Sieg im 4. Spiel und springt auf den 1. Tabellenplatz. Möglich wird das auch durch den 1. Punktverlust des SC Freiburg. Die Breisgauer trennten sich am Nachmittag 2:2 unentschieden von Eintracht Frankfurt. Außerdem gewann der HSV gegen Köln, Bremen gegen Augsburg und Mainz in Mönchengladbach.
1: Das waren die Nachrichten. Das Wetter in Deutschland. Tagsüber ganz im Süden freundlich, im Norden Auflockerungen, aber in Küstennähe kräftige Schauer. Dazwischen häufig Regen bei Höchstwerten von 17 bis 27 Grad. Am Montag im Nordosten leicht wechselhaft, im Südwesten heiter bis wolkig 14 bis 23 Grad. Am Dienstag teils trüb, im Südwesten und Nordosten mehr Sonne bei 14 bis 24 Grad. Es ist 3:03 Uhr.
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1: Um 4 Uhr mit Wolfgang Berger. In Mecklenburg-Vorpommern und Berlin werden heute neue Landesparlamente gewählt. Insgesamt sind 3,8 Millionen Bürger aufgerufen, ihre Stimme abzugeben. Aus der Nachrichtenredaktion Christoph Johansen.
2: In Mecklenburg-Vorpommern lieferten sich SPD und AfD in den Umfragen zuletzt ein enges Rennen. Weit hinter ihnen lag die mitregierende Linke. Grüne und BSW müssen um den Einzug in den Landtag in Schwerin bangen. Und auch die CDU rutscht in Umfragen zuletzt nahe an die 5%-Hürde. In Berlin zeichnete sich in Umfragen ein Kopf-an-Kopf-Rennen von Linken und CDU um die Position als stärkste Kraft ab. Aber auch die AfD, die Grünen und die SPD waren zweistellig. Das BSW kämpft um den Einzug ins Abgeordnetenhaus. Je nachdem, wie die CDU in beiden Wahlen abschneidet, könnte die Debatte über die politische Zukunft von Parteichef und Bundeskanzler Merz erneut Fahrt aufnehmen. Merz hat das CDU-Präsidium schon für heute Abend ins Konrad-Adenauer-Haus eingeladen.
1: Die Wirtschaftsweise Grimm hat die geplante Neuauflage des Tankrabatts kritisiert. Dem Kölner Stadtanzeiger sagte sie, es sei zynisch, das Fahren von Verbrennerautos auf Kosten der jungen Generation zu subventionieren. Solch opportunistische Politik sei kurzsichtig und frustriere viele Wähler. Grimm meinte weiter, dass sich Fokussieren der Politik auf kurze Fristen werde zu mehr Wohlstandsverlust bei den Bürgern führen als vorübergehend hohe Spritpreise. Bei israelischen Angriffen sollen im Gazastreifen mindestens 4 weitere Menschen getötet worden sein. Das Gesundheitsministerium der radikal-islamischen Hamas teilte mit, unter den Opfern seien auch ein 10-jähriges Mädchen und der Sohn eines ranghohen Regierungsvertreters. Bei den Attacken in verschiedenen Teilen des Gazastreifens sollen auch mehrere Menschen verletzt worden sein. Das israelische Militär teilte mit, die Militärschläge hätten sich gegen militärische Funktionäre gerichtet. In der Fußball-Bundesliga hat Borussia Dortmund die Tabellenführung erobert. Die Mannschaft gewann beim VfB Stuttgart mit 1:0. Aus der Sportredaktion Moritz Knorr.
3: Angreifer Maximilian Bayer entschied das Topspiel des 4. Spieltags gegen den VfB Stuttgart zugunsten des BVB. Der 23-Jährige erzielte in der 70. Minute den einzigen Treffer des Abends. Dortmund feiert damit den 4. Sieg im 4. Spiel und springt auf den 1. Tabellenplatz. Möglich wird das auch durch den 1. Punktverlust des SC Freiburg. Die Breisgauer trennten sich am Nachmittag 2:2 unentschieden von Eintracht Frankfurt. Außerdem gewann der HSV gegen Köln, Bremen gegen Augsburg und Mainz in Mönchengladbach.
1: Das waren die Nachrichten. Das Wetter in Deutschland: tagsüber ganz im Süden freundlich, im Norden Auflockerungen, aber in Küstennähe kräftige Schauer, dazwischen häufig Regen, Höchstwerte 17 bis 27 Grad. Montag im Nordosten leicht wechselhaft, im Südwesten heiter bis wolkig, 14 bis 23 Grad. Dienstag teils trüb, im Südwesten und Nordosten mehr Sonne. Es ist jetzt 4:03 Uhr.
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1: Um 5 Uhr mit Wolfgang Berger. In Mecklenburg-Vorpommern und Berlin werden heute neue Landesparlamente gewählt. Insgesamt sind 3,8 Millionen Bürger aufgerufen, ihre Stimme abzugeben. Aus der Nachrichtenredaktion Christoph Johansen.
2: In Mecklenburg-Vorpommern lieferten sich SPD und AfD in den Umfragen zuletzt ein enges Rennen. Weit hinter ihnen lag die mitregierende Linke. Grüne und BSW müssen um den Einzug in den Landtag in Schwerin bangen. Und auch die CDU rutschte in Umfragen zuletzt nahe an die 5%-Hürde. In Berlin zeichnete sich in Umfragen ein Kopf-an-Kopf-Rennen von Linken und CDU um die Position als stärkste Kraft ab. Aber auch die AfD, die Grünen und die SPD waren zweistellig. Das BSW kämpft um den Einzug ins Abgeordnetenhaus. Je nachdem, wie die CDU in beiden Wahlen abschneidet, könnte die Debatte über die politische Zukunft von Parteichef und Bundeskanzler Merz erneut Fahrt aufnehmen. Merz hat das CDU-Präsidium schon für heute Abend ins Konrad-Adenauer-Haus eingeladen.
1: Die Wirtschaftsweise Grimm hat die geplante Neuauflage des Tankrabatts kritisiert. Dem Kölner Stadtanzeiger sagte sie, es sei zynisch, das Fahren von Verbrennerautos auf Kosten der jungen Generation zu subventionieren. Solch opportunistische Politik sei kurzsichtig und frustriere viele Wähler. Grimm meinte weiter, das sich Fokussieren der Politik auf kurze Fristen werde zu mehr Wohlstandsverlust bei den Bürgern führen als vorübergehend hohe Spritpreise. Die Houthi-Rebellen im Jemen haben die jüngsten Angriffe auf Ziele in Saudi-Arabien für sich reklamiert. Ein Sprecher sagte, Kämpfer der Gruppe hätten mit einer großen Anzahl ballistischer Raketen und Marschflugkörper sowie Drohnen angegriffen. Ziele seien die saudische Hauptstadt Riad und Ölanlagen am Roten Meer gewesen. Die Angriffe waren demnach eine Reaktion auf Versuche Saudi-Arabiens, die jemenitische Hauptstadt Sana'a ins Visier zu nehmen. Zuvor hatten Anwohner in Riad von Explosionen und einer Rauchsäule nahe dem internationalen Flughafen berichtet. In der Fußball-Bundesliga hat Borussia Dortmund die Tabellenführung erobert. Die Mannschaft gewann beim VfB Stuttgart mit 1:0. Aus der Sportredaktion Moritz Knorr.
3: Angreifer Maximilian Bayer entschied das Topspiel des vierten Spieltags gegen den VfB Stuttgart zugunsten des BVB. Der 23-Jährige erzielte in der 70. Minute den einzigen Treffer des Abends. Dortmund feiert damit den vierten Sieg im vierten Spiel und springt auf den ersten Tabellenplatz. Möglich wird das auch durch den ersten Punktverlust des SC Freiburg. Die Breisgauer trennten sich am Nachmittag 2:2 unentschieden von Eintracht Frankfurt. Außerdem gewann der HSV gegen Köln, Bremen gegen Augsburg und Mainz in Mönchengladbach.
1: Das waren die Nachrichten. Das Wetter in Deutschland. Tagsüber ganz im Süden freundlich, im Norden Auflockerungen, aber in Küstennähe kräftige Schauer. Dazwischen häufig Regen, Höchstwerte 17 bis 27 Grad. Montag im Nordosten leicht wechselhaft, im Südwesten heiter bis wolkig. Es ist jetzt 5.03 Uhr.
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1: 6 Uhr. Letzte Landtagswahlen in diesem Jahr. Müllsammelaktionen in ganz Deutschland. Borussia Dortmund erobert Tabellenspitze der Bundesliga. Das Wetter, viele Wolken, gebietsweise Regen, 16 bis 24 Grad. Mein Name ist Christine Schumann. Guten Morgen. In Berlin und in Mecklenburg-Vorpommern werden heute neue Landesparlamente gewählt. In Mecklenburg-Vorpommern gibt es laut den Umfragen ein Kopf-an-Kopf-Rennen der SPD von Ministerpräsidentin Schwesig und der AfD mit ihrem Spitzenkandidaten Holm. In Berlin könnte die CDU oder die Linke stärkste Kraft werden. ARD-Reporter Sebastian Schöbel.
2: CDU-Spitzenkandidat Stefan Evers hatte vor gut 2 Monaten den damaligen Spitzenkandidaten Kai Wegner ersetzt. Der war nach massiver Kritik an seiner Leistung während des großen Stromausfalls in Berlin Anfang des Jahres und mehrerer Falschaussagen zurückgetreten. In den Umfragen lag zuletzt die Linke knapp vorn. Spitzenkandidatin Elif Eralp hatte im Wahlkampf voll auf das Thema Mietenpolitik gesetzt und angekündigt, Immobilienkonzerne wie Vonovia enteignen zu wollen.
1: Auch in Hessen wird heute gewählt. Es gibt eine Bürgermeisterwahl in Babenhausen im Kreis Darmstadt-Dieburg. Dort wird der parteilose Amtsinhaber Dominik Stadler vom CDU-Kandidaten Frank Zick herausgefordert. Und in Stockstadt am Rhein fällt die Entscheidung in einer Stichwahl zwischen dem parteilosen Luigi Urzo und der SPD-Politikerin Maike Hebermehl. Die Kritik am geplanten neuen Tankrabatt reißt nicht ab. Die Wirtschaftsweise Grimm bezeichnete die Entscheidung der Bundesregierung als zynisch. Dem Kölner Stadtanzeiger sagte sie, auf Kosten der jungen Generation werde das Fahren von Verbrennerautos subventioniert. Auch Unternehmen würden angesichts dieser kurzsichtigen Handlungsmaxime nur noch den Kopf schütteln. Nach den Plänen von Schwarz-Rot soll ab Oktober wieder die Steuer auf Benzin und Diesel um 17 Cent je Liter gesenkt werden. Heute wird in ganz Deutschland Müll gesammelt. Anlass ist der World Cleanup Day. Allein in Hessen gibt es 85 Aktionen. HR-Reporterin Andrea Bonhagen.
3: Dänburg, Korbach und Taunusstein sind dabei, genauso wie der Verein FC Germania aus Okriftel, der Tauchclub Dreieich in Langen und Schülerinnen und Schüler von der Anna-Schmidt-Schule im Frankfurter Stadtteil Niedererlenbach. Auch in Wiesbaden-Biebrich wird im zentralen Park Müll gesammelt. Dort gibt es bereits ein Müllmuseum mit zahlreichen Metalltuben, Plastikflaschen und Schuhen aus dem Rhein. Beim Welttag des Müllsammelns machen 190 Länder mit. Die Menschen sammeln auch an Straßen, in Wäldern und an Meeresküsten.
1: In der Fußball-Bundesliga hat Dortmund die Tabellenführung übernommen durch einen 1:0-Sieg in Stuttgart am Abend. Die Frankfurter Eintracht hatte vorher in ihrem Heimspiel gegen den SC Freiburg 2:2 gespielt. HR-Sportreporter Philipp Hofmeister.
4: Zweimal ging die Eintracht in Führung und beide Male traf ein frisch von Bundestrainer Jürgen Klopp nominierter Nationalstürmer. Die Tore von Johnny Burkhardt und Younes Ebnutalib reichten trotzdem nicht gegen wehrhafte Freiburger, die durch Scherhand und Suzuki zweimal eine Antwort parat hatten. Ein abwechslungsreiches, intensives Fußballspiel lässt Fußball Frankfurt dennoch in Summe positiv in die anstehende lange Länderspielpause gehen. Denn Einsatz und Spielfreude passen wieder im Team von Trainer Adi Hütter.
1: Außerdem spielten Gladbach-Mainz 3:4, Hamburger SV Köln 2:1 und Bremen-Augsburg 3:2. Im Spätspiel der zweiten Liga hat Hertha BSC in Dresden mit 2:1 gewonnen. Das waren die Nachrichten.
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5: Heute Morgen in der Nordhälfte bewölkt mit ein paar Schauern, im Süden dagegen zum Teil noch wolkenlos und trocken. Und die Temperaturen momentan so um 15 Grad. Es kommen aber immer mehr Wolken zu uns und hier und da kann es dann auch mal regnen. Am Nachmittag kämpft sich dann von Norden her so langsam wieder die Sonne durch. Also zumindest ab und zu kann man die mal sehen. Höchstwerte heute 16 bis 24 Grad. Und morgen am Montag Sonne und Wolken, aber trocken. 15 bis 21 Grad. Und so geht es dann auch weiter. Dienstag und Mittwoch Sonne, Wolken, trocken. Maximal um 22 Grad.
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5: Vorsicht auf der A66 Frankfurt Richtung Fulda. Zwischen Flieden und Neuhof Süd liegt eine Leitbarke auf dem linken Fahrstreifen. Die A44 Dortmund Richtung Kassel ist zwischen Marsberg und Diemelstadt wegen Bauarbeiten bis morgen früh gesperrt. Der Verkehr wird über die B7 und B252 umgeleitet. Und auf der A60 Rüsselsheim-Mainz ist der Tunnel Hechtsheim in beiden Richtungen wegen einer Sicherheitsübung bis etwa 12 Uhr heute Mittag gesperrt. Eine örtliche Umleitung ist eingerichtet.
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5: Und auf geht's in den Tag, in den Sonntag. Schönen guten Morgen allerseits.
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Das kann uns keiner nehmen. Das ist der aktuelle Titel von Andrea Berg. Und auch den Sonntag kann uns keiner nehmen. Der ist da. Und der ist noch jung. Wir haben noch viel davon. 6.15 Uhr genau. Viertel nach sechs. Kommen Sie gut in den Tag. Mit halb vier und mit viel Musik natürlich. Ne? Aufstehen mit Musik klappt am besten. Ja, vielleicht noch einen Kaffee dazu. Das kann ja auch nicht schaden. Ne? Hier ist Drafi Deutscher.

Boney M., Bahama Mama oder auf Deutsch, guten Morgen, schönen Sonntag. Kann auch was anderes heißen, aber ist egal. HF4 am Sonntagmorgen mit Elvis, 6:22 Uhr.

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0: Schönen Morgen. 6:30.
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0: Das ist nicht so gut heute. Also Temperaturen, es geht eigentlich, ne? Momentan in Kassel 16 Grad, in Fulda 14, Marburg 15, Frankfurt 13 Grad. Das geht noch ein bisschen bergauf. Höchstwerte heute 16 bis 24 Grad. Ja, aber ansonsten, es kommen immer mehr Wolken zu uns. Hier und da wird es auch Regen geben. Nicht überall, aber kann uns immer mal wieder treffen. Und heute Nachmittag, da kämpft sich dann so langsam von Norden her wieder die Sonne durch. Also das heißt jetzt nicht blauer Himmel, aber zwischendurch gibt es dann mal die Sonne zu sehen. Also Lichtblick am Nachmittag dann wieder.
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0: Die A44 Dortmund Richtung Kassel ist zwischen Marsberg und Diemelstadt wegen Bauarbeiten bis morgen früh, 5 Uhr, gesperrt. Der Verkehr wird über die B7 und B252 umgeleitet. Und die A60 Rüsselsheim-Mainz ist zwischen Mainz-Hechtsheim-Ost und Hechtsheim-West in beiden Richtungen wegen einer Sicherheitsübung im Tunnel Hechtsheim bis etwa 12 Uhr heute Mittag gesperrt. Örtliche Umleitungen sind eingerichtet.
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0: Ja, guten Morgen, schönen Sonntag wünsche ich und schöne Musik gibt's dazu. Hier, bestes Beispiel, Smokey, Needles and Pins.
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Der Plattenspieler war mal eine Zeit lang ausgestorben, ne, und kam dann doch wieder. Ein Nischendasein, aber immerhin. Ne? Und das war der Plattenspieler von Tanja Lasch. HR4 am Sonntagmorgen, 6:42 Uhr, jetzt mit Andreas Purani.

Also heute ist so ein Tag, an dem man raus kann, aber man sollte schon den Regenschirm griffbereit haben. Es kann eventuell mal Regen geben, muss aber nicht. Das ist ja Ermessenssache vom Wetter heute. Ne, viele Wolken, einzelne Schauer zwischendurch mal. Erst am Nachmittag kommt dann so allmählich die Sonne wieder raus, heißt es im Wetterbericht. Ja, wechselhafter Sonntag. Es könnte schlechter sein. Besser auch, aber eben auch schlechter, ne? Und wer weiß, vielleicht gibt's ja da, wo Sie sind, keinen Regen. Das kann auch sein. Also gucken wir mal, was kommt. Jetzt kommt jedenfalls Melissa Naschenweng. 6:51 Uhr.

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1: 7 Uhr. Letzte Landtagswahlen in diesem Jahr. Teilnehmerrekord beim Kassel-Marathon. Dortmund an der Tabellenspitze der Fußball-Bundesliga. Das Wetter, viele Wolken, gebietsweise Regen, 16 bis 24 Grad. Mein Name ist Christine Schumann. Guten Morgen. Gleich zwei Landesparlamente werden heute neu gewählt. In Berlin sind die Menschen aufgerufen, über das Abgeordnetenhaus zu entscheiden. In Mecklenburg-Vorpommern wird der neue Landtag gewählt. Aus der Nachrichtenredaktion Christoph Johansen.
2: In Mecklenburg-Vorpommern lieferten sich SPD und AfD in den Umfragen zuletzt ein enges Rennen. Weit hinter ihnen lag die mitregierende Linke. Grüne und BSW müssen um den Einzug in den Landtag in Schwerin bangen. Und auch die CDU rutscht in Umfragen zuletzt nahe an die 5%-Hürde. In Berlin zeichnete sich in Umfragen ein Kopf-an-Kopf-Rennen von Linken und CDU um die Position als stärkste Kraft ab. Aber auch die AfD, die Grünen und die SPD waren zweistellig. Das BSW kämpft um den Einzug ins Abgeordnetenhaus.
1: Die Wahlen in Berlin und Mecklenburg-Vorpommern haben auch eine große Bedeutung für die Bundes-CDU und Kanzler Merz. Er hat deshalb das Präsidium der Partei heute Abend in die CDU-Zentrale in Berlin geladen, um über die Wahlergebnisse zu beraten. Merz steht seit dem Absturz der CDU in Sachsen-Anhalt vor zwei Wochen massiv unter Druck. Der Generalinspekteur der Bundeswehr, Breuer, bekommt einen Spitzenposten bei der NATO. Die Vertreter der Mitgliedstaaten haben ihn einstimmig zum Vorsitzenden des Militärausschusses gewählt. Damit wird er der wichtigste militärische Berater des NATO-Generalsekretärs. Verteidigungsminister Pistorius sagte, Breuer werde den Zusammenhalt des Bündnisses stärken. Die radikal-islamische Houthi-Miliz hat sich zu Angriffen in Saudi-Arabien bekannt. Die Attacken hätten sich gegen wichtige Einrichtungen in der Hauptstadt Riad und gegen Anlagen zur Ölförderung gerichtet. Auch am Flughafen in Riad hatte es Explosionen gegeben. Saudi-Arabien bestätigte die Angriffe, machte aber keine Angaben zu möglichen Schäden. Die Houthi-Miliz ist im Nachbarland Jemen aktiv und wird vom Iran unterstützt. In Kassel wird es heute besonders voll, denn es ist wieder Kassel-Marathon. Zur 20. Auflage haben sich nach Angaben der Veranstalter insgesamt 18.000 Läuferinnen und Läufer angemeldet, so viele wie nie zuvor. HR-Reporter Michael Pschibilla.
3: Wegen des Teilnehmerrekords sind kurzfristige Anmeldungen leider nicht mehr möglich, sagen die Organisatoren. Start und Zielpunkt liegen im Bereich des Aue-Stadions. Der Marathon führt die Läuferinnen und Läufer dann durch weite Teile der Kasseler Innenstadt. Deshalb muss dort den Tag über bis etwa 16 Uhr mit massiven Verkehrsbehinderungen gerechnet werden. Einige Straßen sind für Autos komplett gesperrt. Für andere gilt, Läufer haben Vorrang.
1: In der Fußball-Bundesliga hat Dortmund die Tabellenführung übernommen. Der BVB gewann beim VfB Stuttgart mit 1:0 und Trainer Niko Kovac sagte danach:
4: Es war heute ein sehr intensives Spiel von beiden Seiten, sehr kampfbetont. Der VfB hat uns auch akzeptiert und respektiert. Ich fand, es war schon verdient, weil wenn man ein Auswärtsspiel in Stuttgart spielt, dann denke ich mir, ist das schon ein Ausrufezeichen.
1: Eintracht Frankfurt hatte vorher im Heimspiel gegen Freiburg einen Punkt geholt. Die Partie endete 2:2. Die anderen Ergebnisse: Gladbach-Mainz 3:4, HSV Köln 2:1 und Bremen-Augsburg 3:2. Im Abendspiel der zweiten Liga gewann Hertha BSC in Dresden mit 2:1. Und das waren die Nachrichten.
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5: Heute Morgen in der Nordhälfte bewölkt, mit ein paar Schauern auch dabei. Ganz im Süden, da ist es zum Teil noch wolkenlos und trocken. Temperaturen so um 15 Grad momentan. Es kommen auch immer mehr Wolken zu uns und hier und da müssen wir mit Regen rechnen. Am Nachmittag kämpft sich dann von Norden her wieder die Sonne durch, zumindest ab und zu. Und die Höchstwerte zwischen 16 und 24 Grad heute. Morgen am Montag Sonne und Wolken im Wechsel, aber trocken wird es sein, bei 15 bis 21 Grad. Und so geht es dann weiter. Dienstag, Mittwoch, Sonne, Wolken, trocken, maximal so um 22 Grad.
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5: Die A44 Dortmund Richtung Kassel ist zwischen Marsberg und Diemelstadt wegen Bauarbeiten bis morgen früh 5 Uhr gesperrt. Der Verkehr wird über die B7 und B252 umgeleitet. Die A60 Rüsselsheim-Mainz ist zwischen Mainz-Hechtsheim-Ost und Hechtsheim-West in beiden Richtungen wegen einer Sicherheitsübung im Tunnel Hechtsheim bis etwa 14 Uhr gesperrt. Örtliche Umleitungen sind eingerichtet.
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5: Gleiches Sonnenaufgang um 10 nach, aber der Sonntag ist ja schon längst da, ne? Seit 7 Stunden schon. Guten Morgen, auf geht's in den Tag, jetzt mit Sonnenlicht und mit Musik von Roy Orbison.
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0: Middle of the Road in HR4 am Sonntag. Es wird gewählt. Ja, heute ist Wahlsonntag, das meine ich aber gar nicht. Ne? Es wird auch beim NABU gewählt. Der NABU sucht nämlich den Vogel des Jahres 2027. Und der NABU hat 5 Vögel nominiert und wir dürfen da mitentscheiden, wer denn jetzt der Schönste, der Beste, der Wichtigste ist. Und es hat sich herausgestellt, dass jeder der Vögel bei uns in der HR4-Redaktion Fans hat. Also ein Vogel, der zur Wahl steht, ist zum Beispiel die Mehlschwalbe. Ne, gehört bei uns zu den gefährdeten Arten. Und der absolute Schwalbenfan in unserem Team ist Katja Metz. Und Katja erzählt uns, warum das so ist.
1: Für mich sind Schwalben einfach ein Stück Heimat. Bei uns zu Hause sind sie im Stall ein- und ausgeflogen. Und sie durften sogar in der Waschküche ihr Nest bauen, obwohl sie natürlich Dreck machen. Das waren Rauchschwalben, Verwandte der Mehlschwalben. Und diesen Sommer, wenn ich im Freibad meine Bahnen gezogen habe, waren fast immer Schwalben am Himmel. Sind falsch schnell hin und her geflogen und haben Fliegen gefangen für ihre Küken. Und ich war immer wieder total hin und weg von ihren Flugkünsten. Wenn sie zwitschern, geht mir das Herz auf. Einen Sommer ohne Schwalben kann und will ich mir einfach nicht vorstellen. Deswegen ist die Mehlschwalbe definitiv mein Vogel des Jahres 2027.
0: Die Mehlschwalbe liegt also bei Kollegin Katja Metz ganz vorne, was die Wahl des Vogels des Jahres beim NABU betrifft. Und falls Sie da auch mit abstimmen möchten, es gibt insgesamt 5 Kandidaten auf der Internetseite des NABU. Da finden Sie alle und können Ihre persönliche Wahl treffen.

0: Rini Lopez in HR4. Genau, so heißt der Titel. 7:30 haben wir's.
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0: Kaum ist die Sonne aufgegangen, da verschwindet sie auch schon wieder. Hinter dicken Wolken werden immer mehr, die Wolken, bei uns in Hessen. Und hier und da gibt es auch ein paar Schauer. Und die Temperaturen momentan in Kassel 16 Grad, Bad Hersfeld 16, Fulda 14, Gießen auch 14 und Frankfurt auch 14 Grad. Ja, wie gesagt, kommen immer mehr Wolken zu uns. Den ganzen Tag über müssen wir eigentlich auch mal mit ein bisschen Regen rechnen. Obwohl den ganzen Tag, das stimmt so nicht, denn am Nachmittag, da kämpft sich so langsam von Norden her wieder die Sonne durch. Also ab und zu wird man sie dann wieder sehen können. Und die Höchsttemperaturen heute zwischen 16 und 24 Grad.
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0: Die A44 Dortmund Richtung Kassel ist zwischen Marsberg und Diemelstadt wegen Bauarbeiten bis morgen früh 5 Uhr gesperrt. Der Verkehr wird über die B7 und B252 umgeleitet. Und die A60 Rüsselsheim-Mainz ist zwischen Mainz-Hechtsheim-Ost und Hechtsheim-West in beiden Richtungen wegen einer Sicherheitsübung im Tunnel Hechtsheim bis etwa 14 Uhr gesperrt. Örtliche Umleitungen sind eingerichtet.
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0: Der große Harald Juhnke hat auch mal im Duett gesungen. Nicht mit irgendjemandem, mit der großen Peggy March. Und zwar zur Melodie von Something Stupid. Das musste natürlich ein Hit werden. Was kann ich denn dafür?
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Robert Hammonds am Sonntagmorgen um 7.42 Uhr und jetzt HR4 übrigens heute Morgen mit Jochen Straub aus Limburg von der katholischen Kirche.

0: Eine Autorin meiner Kindheit ist Astrid Lindgren. Besonders bezaubert hat mich Pippi Langstrumpf und ihre Geschichten. Ein Motto von Pippi Langstrumpf ist: Das habe ich noch nie versucht. Deshalb bin ich völlig sicher, dass ich es schaffe. Mit einem schweren Wort nennt man das heute Selbstwirksamkeit. Selbstwirksamkeit bedeutet, dass ich an meine Fähigkeiten glaube. Ich kann etwas erreichen und verändern. Das setzt Selbstvertrauen voraus. Woher kommt mein Selbstvertrauen? Die Grundlagen werden schon in der Kindheit gelegt. Rückmeldungen wie Lob und Kritik, Erziehung und Bezugspersonen mit ihrer Wertschätzung, aber auch ihren Stärken und Schwächen. Das alles trägt zu meinem Selbstbild bei. Oder eben solche Sätze von Pippi Langstrumpf bis hin zu der Kurzfassung: Ich schaffe das. Dieses Selbstvertrauen spreche ich mir auch manchmal selbst zu. In meinem Leben gibt es immer wieder Situationen oder Probleme, vor denen ich hilflos stehe. Da sage ich zu mir selbst: Ich schaffe das und es hilft mir. Der heutige Weltkindertag erinnert mich an dieses Selbstvertrauen. Das möchte ich an andere Menschen weitergeben. Bei meinen Kindern war das oft ganz einfach. Da war der Spazierweg mit der Überquerung eines Baches über Steine. Da war das Balancieren über einen Balken oder einem Baumstamm oder das Klettern auf einen großen Felsen. So haben wir miteinander spielerisch gelernt: Du schaffst das. Ich schaffe das. Wir schaffen das. Das hilft Kleinen und Großen. Gut, dass der heutige Sonntag uns Zeit für solche Erfahrungen gibt.
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0: aber für eine Sommernacht, ja, das dürfte dieses Jahr schwierig werden mit der Sommernacht, ne? Zumindest mit einer warmen. Sieht nicht mehr danach aus. Und am Mittwoch ist ja schon Herbstbeginn. Ja, das Leben ist manchmal hart, ne? Francine Jordi war das mit ihrem aktuellen Titel in HR4 am Sonntagmorgen. 7.51 Uhr. Und jetzt Engelbert.
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0: Guten Morgen.

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1: 8 Uhr. Wahlen in Mecklenburg-Vorpommern und Berlin. 2 Bürgermeisterwahlen auch in Hessen. Dortmund an der Tabellenspitze der Fußball-Bundesliga. Das Wetter, viele Wolken und gebietsweise Regen bei 16 bis 24 Grad. Mein Name ist Christine Schumann. Guten Morgen. In Berlin und Mecklenburg-Vorpommern entscheiden die Menschen heute über die Landesparlamente. Die Wahllokale öffnen in diesen Minuten. Aus der Nachrichtenredaktion Kerstin Speth.
2: In Berlin liegen laut Umfragen die Linke und die CDU Kopf an Kopf, dahinter folgt die AfD. Auch SPD und Grüne können mit dem Wiedereinzug ins Abgeordnetenhaus rechnen. In Mecklenburg-Vorpommern sehen letzte Umfragen die regierende SPD und die AfD nahezu gleich auf. Die Linke muss mit Verlusten rechnen, dürfte aber wieder in den Schweriner Landtag einziehen. Die Grünen könnten an der 5%-Hürde scheitern, die CDU wird wohl knapp darüber liegen.
1: Die Wahlen in Berlin und Mecklenburg-Vorpommern haben auch eine große Bedeutung für die Bundes-CDU und Kanzler Merz. Er hat deshalb das Präsidium der Partei heute Abend in die CDU-Zentrale in Berlin geladen, um über die Wahlergebnisse zu beraten. Merz steht seit dem Absturz der CDU in Sachsen-Anhalt vor 2 Wochen massiv unter Druck. Die Kritik am geplanten neuen Tankrabatt reißt nicht ab. Die Wirtschaftsweise Grimm bezeichnete die Entscheidung der Bundesregierung als zynisch. Dem Kölner Stadtanzeiger sagte sie, auf Kosten der jungen Generation werde das Fahren von Verbrennerautos subventioniert. Auch Unternehmen würden angesichts dieser kurzsichtigen Handlungsmaxime nur noch den Kopf schütteln. Nach den Plänen von Schwarz-Rot soll ab Oktober wieder die Steuer auf Benzin und Diesel um 17 Cent je Liter gesenkt werden. In Stockstadt am Rhein im Kreis Groß-Gerau entscheidet sich heute in einer Stichwahl, wer den Bürgermeisterposten übernimmt. Der parteilose Luigi Urso und die SPD-Politikerin Maike Hebermehl treten gegeneinander an. Außerdem gibt es eine Bürgermeisterwahl in Babenhausen in Südhessen. HR-Reporter Marc Klemann.
3: Amtsinhaber Dominik Stadler ist parteilos und seit 2021 Bürgermeister. Er wirbt mit 25 Jahren Erfahrung im öffentlichen Dienst und damit begonnene Investitionen fortzuführen, etwa in Infrastruktur, Digitalisierung und Sicherheit. Herausforderer Frank Zick von der CDU setzt jedoch stärker auf Wirtschaftsförderung, neue Gewerbeansiedlungen und will zusätzliche Belastungen durch höhere Steuern möglichst vermeiden. Die Stadt muss gleichzeitig sparen, weil im Haushalt Millionen fehlen.
1: In der Fußball-Bundesliga hat Dortmund die Tabellenführung übernommen durch einen 1:0-Sieg in Stuttgart am Abend. Die Frankfurter Eintracht hatte vorher in ihrem Heimspiel gegen den SC Freiburg 2:2 gespielt. HR-Sportreporter Philipp Hofmeister.
4: Zweimal ging die Eintracht in Führung und beide Male traf ein frisch von Bundestrainer Jürgen Klopp nominierter Nationalstürmer. Die Tore von Johnny Burkhardt und Younes Ebnu-Talib reichten trotzdem nicht gegen wehrhafte Freiburger, die durch Scherhand und Suzuki zweimal eine Antwort parat hatten. Ein abwechslungsreiches, intensives Fußballspiel lässt Fußball Frankfurt dennoch in Summe positiv in die anstehende lange Länderspielpause gehen. Denn Einsatz und Spielfreude passen wieder im Team von Trainer Adi Hütter.
1: Außerdem spielten Gladbach-Mainz 3:4, HSV Köln 2:1 und Bremen-Augsburg 3:2. Und im Spätspiel der zweiten Liga hat Hertha BSC in Dresden mit 2:1 gewonnen. Das waren die Nachrichten.
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5: Heute Morgen bewölkt mit ein paar Schauern im Süden, ganz im Süden, da gibt es noch ein bisschen Sonne. Aber das dauert nicht mehr lang, dann ist die auch weg. Zumindest vorübergehend. Temperaturen momentan so 15, 16 Grad allerhöchstens. Und geht noch ein bisschen mehr. 16 bis 24 Grad, das sind die Höchstwerte heute. Und man muss auch sagen, auch wenn das tagsüber vielleicht mal ein bisschen regnet zwischendurch, es kommt auch wieder die Sonne raus. Von Norden her, da wird sich zumindest ab und zu mal die Sonne zeigen. Also so ganz verloren ist der Sonntag nicht. Morgen am Montag dann Sonne und Wolken im Wechsel und trocken, 15 bis 21 Grad. Und so geht es dann auch weiter am Dienstag und Mittwoch Sonne, Wolken, trocken, maximal 22 Grad.
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5: Ja, muss ich erstmal aufrufen, die Seite. Moment, gerade weggedrückt hier. Ich dussel. Ist ja auch noch früh am Tag. Passiert sowas. So, da habe ich es wieder. Die A44 Dortmund Richtung Kassel ist zwischen Marsberg und Diemelstadt wegen Bauarbeiten bis morgen früh 5 Uhr gesperrt. Der Verkehr wird über die B7 und B252 umgeleitet. Gut, das hätte ich jetzt zur Not auch noch auswendig hingekriegt. Hat man schon so oft die Meldung. Die A60 Rüsselsheim-Mainz ist zwischen Mainz-Hechtsheim-Ost und Hechtsheim-West in beiden Richtungen wegen einer Sicherheitsübung im Tunnel Hechtsheim bis etwa 14 Uhr gesperrt. Örtliche Umleitungen sind eingerichtet. Und noch ein Hinweis für Kassel. Wegen des Kassel-Marathon ist in der Innenstadt bis 16 Uhr mit Sperrungen und Verkehrsbeeinträchtigungen zu rechnen. Und zwar insbesondere in den Bereichen Friedrich-Ebert-Straße, Friedrichsplatz, Staatstheater, Orangerie, Karlsaue und Aue-Stadion.
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5: Mamma mia, es ist Wochenende, der Sonntagmorgen. Mit HR4 und mit ABBA. Mamma mia. Schönen guten Morgen.

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0: Niederbessingen, da gibt's keine richtige Alm, aber trotzdem feiert heute der ganze Ort Almabtrieb. Denn die Herde von Ingo Lotz wird am Vormittag von der Sommerweide ins Tal geführt.
1: Es sind 29 Tiere, die mitlaufen. Wir haben 13 Mutterkühe, 14 Kälber, ein Jungbullen und der Chef der Herde, das ist der Julius, der läuft hinterher. Die Kühe werden zum Teil geführt. Sie haben einen Kopfschmuck und Glocken um, so wie es man von der Alm kennt oder von richtigen Almabtrieb in den Bergen.
0: Ja, und auf der Hälfte der Strecke am Sportplatz, da wird die Herde dann feierlich begrüßt mit morgendlichen Alphornklängen und einem kleinen Rahmenprogramm, hat uns Ingo Lorz verraten. Und auf der eigentlichen Party später im Dorf steht dann alles ganz im Mittelpunkt.
1: Ja, der Julius ist der große Star der Herde. Er hat die ganze Herde im Blick. Und wenn wir unten im Dorf angekommen sind, bei der Almparty, da darf das Gewicht von dem Bullen Julius geschätzt werden. Wer am nächsten dran ist oder richtig geschätzt hat, der bekommt dann einen Preis.
0: Der Bulle kommt also noch ganz groß raus heute. Ja, der Niederbessinger Almabtrieb ist vor 18 Jahren aus einer Stammtischidee entstanden. Und seither kommen immer mehr Leute, um beim Spektakel mit dabei zu sein.
1: An diesem Fest sind ca. 1000 Leute da und gibt zu essen, mehrere Essensstände, Getränke gibt es ausreichend. Wir haben eine Kapelle, die Musik macht. Und ja, es ist einfach eine Riesenparty noch angesagt, nachdem wir mit den Kühen im Dorf sind.
0: Ja, und der Almabtrieb in Niederbessingen, wie gesagt, ein Ortsteil von Lich, startet nachher um 10. Und das ist dann so ein bisschen Alpenfeeling im Vogelsberg. Laut.

0: 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Und wie ist das Wetter?
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0: Ja, das ist inzwischen ziemlich bewölkt mit ein paar Wolkenlücken und im Augenblick trocken in Hessen. Das bleibt aber leider nicht so. Hier und da kann es heute mal regnen. Bis heute Nachmittag die Sonne wieder öfter rauskommt. Von Norden her lockern die Wolken dann wieder auf. Temperaturen momentan in Kassel 16 Grad, Fulda 14, Gießen 15 Grad, Frankfurt auch 15. Also in diesem Bereich bewegen wir uns jetzt und die Höchstwerte heute 16 bis 24 Grad.
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0: Vorsicht auf der A5 Kassel Richtung Frankfurt. Zwischen Friedberg und Bad Homburger Kreuz, da liegt ein Plastikteil auf der Fahrbahn. Die A44 Dortmund Richtung Kassel ist zwischen Marsberg und Diemelstadt wegen Bauarbeiten bis Montagmorgen gesperrt, morgen früh 5 Uhr etwa. Der Verkehr wird über die B7 und B252 umgeleitet. Die A60 Rüsselsheim-Mainz ist zwischen Mainz-Hechtsheim-Ost und Hechtsheim-West in beiden Richtungen wegen einer Sicherheitsübung im Tunnel Hechtsheim bis etwa 14 Uhr gesperrt. Örtliche Umleitungen sind eingerichtet. Und Hochtaunuskreis, die L3004, ist zwischen Oberursel und Sandplacken wegen Bergungsarbeiten nach einem Unfall mit zwei Pkw gesperrt.
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0: Und mit den Bee Gees geht's nach Massachusetts. Schönen guten Morgen.
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0: Klodenstein und die aktuelle Titel Ciao Ciao Amore in HR4 am Sonntag, 8.43 Uhr. Ein Friedhof, der summt, grünt und lebt. Also, dass der Frankfurter Hauptfriedhof nicht nur ein Ort der Trauer sein muss, das zeigt ein neuer Naturerlebnispfad. Und der ist nicht nur interaktiv, sondern auch barrierefrei zugänglich. HR4-Reporter Stefan Hübner war bei der Eröffnung mit dabei.
1: Nicht so stark ziehen, bitte. Lockerer lassen. Locker, locker, noch mehr locker.
2: Ich finde es ja schön, wenn es so locker ist.
1: Ich brauche erstmal Platz, um es überhaupt antackern zu können.
3: Zack. Noch tackern Iris Rosebrock und Silke Frank das Einweihungsband fest. Gleich wird es zerschnitten. Bei der Eröffnung des neuen Naturerlebnispfades auf dem Frankfurter Hauptfriedhof. 4 Jahre haben die Gründerinnen des Vereins Wildnisboot in e.V. dafür gearbeitet. Jetzt informiert der Pfad über Totholz, Amphibien und Wildwiesen, Fledermäuse und Vögel.
4: Lausche, welchen der 10 Vögel im linken gelben Feld erkennst du? Hebe die richtige Klappe hoch.
1: Jetzt kommt ein Ton.
3: Vogelstimmen wie die des Kolkraben kann man akustisch erraten. Beschriftungen gibt es auch in Brailleschrift. Jede Station ist per Rollstuhl erreichbar. Der Pfad ist barrierearm und der wohl erste interaktive, inklusive Naturerlebnispfad auf einem deutschen Friedhof. Der Hauptfriedhof sei für ihn perfekt, findet Sören Schmidt, Beauftragter für die Belange von Menschen mit Behinderung in Frankfurt.
5: Hier sind ältere Menschen. Hier sind Menschen, die gewisse Einschränkungen vielleicht haben, weil sie nicht mehr so gut können wegen des Alters oder auch eine Behinderung haben, die sind hier. Wir gehen zu den Menschen raus und machen denen eine Oase mitten rein, wo sie ein bisschen auch abschalten können, ein bisschen was erleben können.
3: Die beste Voraussetzung also auch, um Neues zu lernen. Und selbst Wildnisbotin Silke Frank hat bei der Arbeit am Pfad dazugelernt über Fledermäuse.
1: Die haben ja ein ganz spezielles Paarungsverhalten. Die paaren sich, die befruchten sich und dann gehen sie in den Winterschlaf und erst im nächsten Frühjahr werden die Jungen ausgetragen. Ich wusste das vorher nicht.
3: Unterstützt wurde die Gestaltung des Pfades durch die Stadt Frankfurt und die KfW-Stiftung. Und Iris Rosebrock und Silke Frank genießen es, dass er Wirklichkeit wurde. Wie fühlen Sie sich?
1: Befreit und glücklich. Es ist wirklich schön gelaufen und das Wetter war ein Geschenk.
3: Und was machen die beiden nach der Eröffnung?
2: Dann gehen wir mal durch, putzen.
0: Tja, sehr gute Stimmung auf dem Frankfurter Hauptfriedhof, auf dem neuen Naturerlebnispfad.

Menschen sind heute besonders fleißig, denn heute ist der Welttag des Müllsammelns, der World Cleanup Day. Auch bei uns in Hessen wird sauber gemacht, in Kassel zum Beispiel oder Bad Hersfeld, Fulda, Gießen, Hanau, Darmstadt und. Da sind die Freiwilligen unterwegs. Finden werden sie garantiert was, ne? Leider muss man ja sagen. Und deswegen ist so eine Aktion natürlich wichtig, nicht nur bei uns in Hessen, sondern weltweit. Der Welttag des Müllsammelns. Ja, viel Erfolg. HR4 ist hier am Sonntag, 8:53 Uhr haben wir es.

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1: 9 Uhr. Wahlen in Mecklenburg-Vorpommern und Berlin. Diskussion über Tankrabatt geht weiter. Marathonläufer gehen in Kassel an den Start. Das Wetter, viele Wolken, gebietsweise Regen, 16 bis 24 Grad. Mein Name ist Christine Schumann. Guten Morgen. Insgesamt 3,8 Millionen Menschen sind heute zu Wahlen von 2 Landesparlamenten aufgerufen. In Berlin könnte die CDU oder die Linke stärkste Kraft im Abgeordnetenhaus werden. Bei der Wahl des Landtags von Mecklenburg-Vorpommern wird ein Kopf-an-Kopf-Rennen zwischen SPD und AfD erwartet. ARD-Reporter Stefan Ludmann.
2: Die Sozialdemokraten unter Ministerpräsidentin Schwesig wollen weiter regieren. Sie verweisen auf Wirtschaftsinvestitionen und soziale Angebote wie die kostenfreie Kita. Die AfD dagegen sieht das Land im Niedergang, vor allem in der Bildung. Die in Teilen rechtsextreme Partei verspricht einen Neuanfang. Die Linke setzt auf das Thema bezahlbare Mieten und soziale Sicherheit. Die CDU rangiert nur noch knapp über der 5%-Hürde. Die Grünen müssen um den Einzug in den Landtag bangen.
1: Auch in Hessen wird heute gewählt. Es gibt eine Bürgermeisterwahl in Babenhausen im Kreis Darmstadt-Dieburg und eine Stichwahl in Stockstadt am Rhein in Südhessen. Am geplanten neuen Tankrabatt gibt es weiter Kritik. Die Wirtschaftsweise Grimm wirft der schwarz-roten Koalition im Kölner Stadtanzeiger opportunistische Politik vor. Aus der Nachrichtenredaktion Patricia Wern.
3: Es sei zynisch, auf Kosten der jungen Generation das Fahren von Autos mit Verbrennungsmotor zu bezuschussen, sagte Grimm. Weil sich die Politik auf die kurze Frist konzentriere, habe sie keine Kraft für die wirklich wichtigen strukturellen Reformen. Das dürfte auf lange Sicht mehr Wohlstandsverlust bedeuten als vorübergehend höhere Spritpreise. Mit der Neuauflage des angekündigten Tankrabatts ab Oktober und einem Spritpreisdeckel ab dem kommenden Jahr will die schwarz-rote Koalition die Bürgerinnen und Bürger entlasten.
1: Hessen begeht heute zum 13. Mal den Hessischen Gedenktag für die Opfer von Flucht, Vertreibung und Deportation. Ministerpräsident Rhein hat aus diesem Anlass an die Folgen von Krieg und Heimatverlust erinnert. Dabei zog er eine Verbindung von den Vertriebenen und Flüchtlingen nach dem Zweiten Weltkrieg zum russischen Angriffskrieg gegen die Ukraine. Wieder erlebten Millionen Menschen großes Leid und Unrecht. In Kassel wird es heute besonders voll, denn es ist wieder Kassel-Marathon. Inzwischen haben sich 18.000 Teilnehmende für die verschiedenen Rennen angemeldet, so viele wie nie zuvor. Gleich gegen Läuferinnen und Läufer für den Halbmarathon und den Marathon auf der Strecke. HR-Reporter Michael Pschibilla.
4: Start und Zielpunkt liegen im Bereich des Aue-Stadions. Der Marathon führt die Läuferinnen und Läufer dann durch weite Teile der Kasseler Innenstadt. Deshalb muss dort den Tag über bis etwa 16 Uhr mit massiven Verkehrsbehinderungen gerechnet werden. Einige Straßen sind für Autos komplett gesperrt. Für andere gilt, Läufer haben Vorrang.
1: Durch einen Auswärtssieg hat sich Dortmund in der Fußball-Bundesliga an die Tabellenspitze gesetzt. Der BVB gewann in Stuttgart das Abendspiel mit 1:0. Vorher hat Eintracht Frankfurt zu Hause unentschieden gespielt. Gegen Freiburg stand es am Ende 2:2. Die weiteren Ergebnisse: Mönchengladbach-Mainz 3:4, Hamburger SV Köln 2:1 und Bremen-Augsburg 3:2. In der zweiten Liga hat sich Hertha BSC im Spätspiel in Dresden mit 2:1 durchgesetzt. Das waren die Nachrichten.
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5: Statistik, Temperaturen und Niederschlagswerte. Höchsttemperaturen gestern in Schauenburg bei Kassel 21 Grad, Frankfurt 25, Tiefstemperatur vergangene Nacht. Schauenburg 13, Frankfurt 11 Grad und von gestern früh bis heute früh viel in Vielbrunn und in Frankfurt nichts. Und in Gießen und in Schauenburg geringer Niederschlag. Heute ja, wird es wohl mal ein bisschen Niederschlag geben. Das lässt sich nicht so ganz vermeiden, denn es ist ziemlich bewölkt. Ja, ein paar Wolkenlücken zwischendurch auch mal, aber eben auch Schauer. Und am Nachmittag so langsam kommt dann auch mal wieder die Sonne raus, da werden die Wolkenlücken mehr von Norden her. Temperaturen momentan 16, 17 Grad und die Höchstwerte heute irgendwo so zwischen 16 und 24 Grad. Morgen am Montag Sonne und Wolken, aber trocken, 15 bis 21 Grad und so geht's dann auch fröhlich weiter. Am Dienstag und Mittwoch Sonne, Wolken, trocken, maximal bei 22 Grad.
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5: Die A44 Dortmund Richtung Kassel ist zwischen Marsberg und Diemelstadt wegen Bauarbeiten bis morgen früh 5 Uhr gesperrt. Der Verkehr wird über die B7 und B252 umgeleitet. Die A60 Rüsselsheim-Mainz ist zwischen Mainz-Hechtsheim-Ost und Hechtsheim-West in beiden Richtungen wegen einer Sicherheitsübung im Tunnel Hechtsheim bis etwa 14 Uhr gesperrt. Örtliche Umleitungen sind eingerichtet. Hochtaunuskreis, die L3004 ist zwischen Oberursel und Sandplacken wegen Bergungsarbeiten nach einem Unfall mit zwei Pkw gesperrt. Ein Hinweis für Kassel wegen des Kassel-Marathons ist in der Innenstadt bis 16 Uhr mit Sperrungen und Verkehrsbeeinträchtigungen zu rechnen. Und zwar besonders in den Bereichen Friedrich-Ebert-Straße, Friedrichplatz, Staatstheater, Orangerie, Karlsaue und Aue-Stadion. Und Landkreis Bergstraße, wegen eines Scheunenbrandes kommt es im Bereich Wald-Michelbach-Kocherbach und Folterbach zu Geruchsbelästigungen durch Rauch. Anwohner werden gebeten, Fenster und Türen geschlossen zu halten.
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5: Und jetzt wird gedüst. Und zwar im Sauseschritt, Sie wissen schon, ne? Kodo von Döf.
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0: Rotzopft ist, hieß es ja gestern in München. Heute folgt das nächste Oktoberfest-Highlight, der riesige Trachten- und Schützenumzug mit über 8000 Aktiven. Und auf dieser 7 Kilometer langen Strecke, da hält auch Hessen die Fahne hoch. Vertreten sind nämlich die Gruppen aus Großenlüder, Münchhausen und Leiser. Und mit dabei ist auch Bastian Belz, der es kaum erwarten kann, seine nordhessische Heimattracht auf der Wiesn zu präsentieren, die aus Battenberg-Leiser.
1: Die Männertracht ist recht einfach. Die hat eine weiße Leinenhose, den blauen Hessenkittel und oben drauf haben die Jungs eine Bommelmütze auf. Bei den Mädchen ist es ein bisschen aufwendiger. Die haben verschiedene Röcke, die sie übereinander tragen. Und ganz besonders sind die Haare, die werden zu einem Schnatz gebunden und obendrauf wird eine Stülpe gesteckt auf den Kopf. Und die Farben der Frauen sind halt oft unterschiedlich bei den Trachten. Hatte früher historisch den Hintergrund ein bisschen bunter, desto jünger, ein bisschen dunkler, desto älter.
0: Es ist so, die Tracht spielt im Ort eine große Rolle. Selten wird sie noch angefertigt, oft sind das Erbstücke, die im Umlauf sind.
1: Es ist ja auch so, dass die Tracht uns selbst gehört. Das heißt, sie gehört nicht dem Verein, sondern den Privatpersonen, die es angeschafft. Das sind oft Erbstücke aus der Familie. Die hat dann teilweise schon Vater, Opa und bei den Frauen dann Mutter oder Oma getragen. Also das ist schon sehr besonders.
0: Ja, und diese Tracht wird heute auf dem Oktoberfest in München präsentiert. Aber nicht nur dabei sein ist eine richtig große Nummer, es zählt natürlich auch die Gaudi.
1: Wir sind insgesamt 30 Personen, ungefähr pari pari, damit es auch im Festzug ganz gut aufgeht. Wir sind Zug Nummer 40. Besonders ist es dann immer, dass wir danach auch ins Festzelt einlaufen und da sicherlich auch noch ein paar schöne Stunden verbringen werden.
0: Tja, also Zug Nummer 40, ne? Müssen wir uns mal merken, denn der Festzug im Oktober Festzelt, also ins Oktoberfestzelt, wird ab 10 Uhr live im Ersten übertragen. Ja, vielleicht erspähen wir da ja die Trachtentruppe aus Battenberg-Leiser.

0: Japan geht die Sonne auf. Ja, von wegen. Da geht sie bald schon wieder unter. Die haben ja schon späten Nachmittag. Ne? Wir dagegen haben den ganzen Sonntag noch vor uns. Fast den ganzen. 9.32 Uhr.
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0: Ja, das ist heute nicht so toll. Ganz unten im Süden, da gibt es noch Sonnenschein. Also so Darmstadt südlich. Ne? Und ansonsten, ja, viele Wolken. Paar Schauer sind unterwegs. Und das geht jetzt auch erstmal so weiter. Temperaturen momentan in Kassel 17 Grad, Fulda 16, Gießen auch 16, Frankfurt 17, Darmstadt 17 und irgendwo so zwischen 16 und 24 Grad pendeln sich die Höchstwerte heute ein. Am Nachmittag, so langsam, kommt dann die Sonne wieder raus. Von Norden her, da lockern die Wolken dann wieder auf. Also es wird dann wieder besser.
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0: Die A44 Dortmund Richtung Kassel ist zwischen Marsberg und Diemelstadt wegen Bauarbeiten bis morgen früh 5 Uhr gesperrt. Der Verkehr wird über die B7 und B252 umgeleitet. Die A60 Rüsselsheim-Mainz ist zwischen Mainz-Hechtsheim-Ost und Hechtsheim-West in beiden Richtungen wegen einer Sicherheitsübung im Tunnel Hechtsheim bis etwa 14 Uhr gesperrt. Örtliche Umleitungen sind eingerichtet. Hochtaunuskreis, die L3004 ist zwischen Oberursel und Sandplacken wegen Bergungsarbeiten nach einem Unfall mit 2 Pkw gesperrt. Und Landkreis Bergstraße, wegen eines Scheunenbrandes kommt es im Bereich Wald-Michelbach-Kocherbach und Folterbach zu Geruchsbelästigung durch Rauch. Anwohner werden gebeten, Fenster und Türen geschlossen zu halten.
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0: Und mit den Gibson Brothers. Que sera mi vida. Ihr größter Hit.
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0: im Holz auf der Tischplatte. Sehr unschön. Selbiges Problem kennt man auch im Parkett, ne? Wenn beim Gießen mal irgendwie was daneben gegangen ist und man das nicht bemerkt hat, dann hast du da den Fleck. Und dem hat sich jetzt Dirk Neurath aus dem HR4-Team angenommen.
1: Ja. Wie bekommt man solche Wasserflecken mit einfachen Mitteln wieder weg, wollte ich wissen und habe mal getan, was sicher viele in solchen Fällen tun. Ich habe im Internet nach Tipps und Tricks gesucht und auch jede Menge gefunden. Drei fand ich besonders interessant und die habe ich jetzt selbst ausprobiert, gegengecheckt sozusagen.
0: Mhm. Und was hast du gemacht?
1: Ja, ich habe erstmal mit drei Gläsern und etwas Wasser drei ordentliche Wasserflecken produziert auf einem alten, eigentlich schon ausrangierten Tisch mit einer Tischplatte aus unbehandeltem Holz. Und als die so richtig schön eingetrocknet waren, habe ich dann meine Wundermittel aus dem Internet vorbereitet. Und das waren erstens eine Mischung aus Öl und Salz, zweitens Zahnpasta mit Backpulver und drittens Mayonnaise. Gekaufte, ganz normal aus dem Supermarkt.
0: Und mit diesen drei Mitteln hast du jetzt die Flecken bearbeitet?
1: Genau, den ersten Fleck mit Öl und Salz, den zweiten mit der Zahnpasta-Backpulvermischung und den dritten einfach mit der Mayonnaise. Ich habe die Mittelchen einfach mit einem Lappen in den Fleck eingerieben, habe es ein Viertelstündchen einwirken lassen und dann habe ich alles abgewischt mit Wasser und etwas Spülmittel und dann trocknen lassen.
0: Ja, und das Ergebnis bitteschön?
1: Ja, also gewirkt haben alle drei, wobei der Fleck bei der Zahnpasta-Backpulvermischung immer noch deutlich zu sehen ist. Bei den beiden anderen ist das Ergebnis deutlich besser. Und je nach Lichtanfall, würde ich sagen, sieht man die Wasserflecken gar nicht mehr oder nur ganz, ganz, ganz schwach.
0: Klingt jetzt aber so, als wärst du nicht so hundertprozentig zufrieden mit dem Ergebnis.
1: Ja, also das Hauptproblem ist, da wo ich die Zahnpasta mit dem Backpulver benutzt habe, ist die Tischplatte doch ziemlich ausgeblichen. Und bei den beiden anderen Stellen habe ich jetzt zwei ordentliche Fettflecken auf dem Tisch. Also bei der Mayonnaise und bei dem Öl-Salz-Gemisch müsste ich jetzt eigentlich die ganze Tischplatte bearbeiten. Mein Fazit, was immer man sich da aus dem Internet abguckt. Der wichtigste Tipp ist, dass man vorher an einer unauffälligen Stelle wirklich testen sollte, wie die Oberfläche auf so ein Mittel reagiert.
0: Und mein Fazit, Tipps aus dem Internet immer mit Vorsicht genießen, ganz besonders, wenn es um Wasserflecken geht.

0: So, Diane Steffens macht sich startklar. Das ist gut, weil ich gehe jetzt laufen. Heute ist ja Kassel-Marathon. Ne?
1: Michael Mayer, der Witz war lustig.
0: Ja, da gehe ich ja auch nicht laufen. Ne? Schön gemütlich mit dem Hund. Ich mache einen großen Bogen um den Kassel-Marathon.
1: Ich dachte, du läufst Marathon.
0: Lass mich doch mal ausreden hier.
1: Ich fand die Vorstellung gerade witzig.
0: Dass du mir sowas nicht zutraust. Also es ist ja schon. Ne? Aber gut, du hast ja recht. Ja.
1: Aber würdest du mir das zutrauen?
0: Ich muss mich jetzt verabschieden, weil leider ist die Zeit jetzt rum.
1: Darfst ruhig sagen, auch mir kann man das nicht zutrauen. Ich gehe auch lieber mit dem Hund spazieren, gemütlich.
0: Gut, dass du das jetzt gesagt hast. Ich kriege immer Croissants, wenn Diane kommt. Bringt sie mal ein Croissant mit. Und deswegen wollte ich jetzt nichts Negatives sagen, um Gottes Willen. Sonst,
1: mit dem
0: weil
1: im Magen kann
0: so
1: man
0: schön.
1: Auch gar nicht laufen.
0: Ist immer schön, wenn du kommst, das freue ich mich immer drauf.
1: Ja, ja. Hast du schon Hunger, bevor ich da bin.
0: Schon allein deswegen. Meine Frau wundert sich dann immer zu Hause, wieso hast du keinen Hunger? Ich habe extra Brötchen geholt. So. Kriege ich dann immer Ärger.
1: Oh oh. Ne?
0: Ja, so ist das.
1: Muss ich vorsichtig sein.
0: Das Leben ist hart, habe ich heute schon mal gesagt. Und es wird vielleicht leichter jetzt. Der Sonntagmorgen war das. Mit Michael Mayer und ich wünsche Ihnen jetzt viel Spaß mit Diane Steffens am Vormittag.

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1: 10 Uhr. Wahlen in Mecklenburg-Vorpommern und Berlin. Diskussion über Tankrabatt geht weiter. Viele Müllsammelaktionen in Hessen. Das Wetter, viele Wolken, gebietsweise Regen, 16 bis 24 Grad. Mein Name ist Christine Schumann. In Berlin und in Mecklenburg-Vorpommern werden heute neue Landesparlamente gewählt. In Mecklenburg-Vorpommern gibt es laut den Umfragen ein Kopf-an-Kopf-Rennen der SPD von Ministerpräsidentin Schwesig und der AfD mit ihrem Spitzenkandidaten Holm. In Berlin könnte die CDU oder die Linke stärkste Kraft werden. ARD-Reporter Sebastian Schöbel.
2: CDU-Spitzenkandidat Stefan Evers hatte vor gut 2 Monaten den damaligen Spitzenkandidaten Kai Wegner ersetzt. Der war nach massiver Kritik an seiner Leistung während des großen Stromausfalls in Berlin Anfang des Jahres und mehrerer Falschaussagen zurückgetreten. In den Umfragen lag zuletzt die Linke knapp vorn. Spitzenkandidatin Elif Eralp hatte im Wahlkampf voll auf das Thema Mietenpolitik gesetzt und angekündigt, Immobilienkonzerne wie Vonovia enteignen zu wollen.
1: Auch in Hessen wird heute gewählt. Es gibt eine Bürgermeisterwahl in Babenhausen im Kreis Darmstadt-Dieburg und eine Stichwahl in Stockstadt am Rhein in Südhessen. Die Pläne für eine Neuauflage des Tankrabatts sorgen weiter für Kritik. Die Wirtschaftsweise Grimm warf der Bundesregierung vor, sich nur auf kurzfristige Ziele zu fokussieren. Aus der Nachrichtenredaktion Rainer Glitz.
3: Es sei zynisch, auf Kosten der jungen Generation das Fahren von Autos mit Verbrennungsmotor zu subventionieren, sagte die Ökonomin Grimm dem Kölner Stadtanzeiger. Durch opportunistische Politik werde versucht, die Wähler nicht zu verprellen. In der Politik scheine immer noch nicht angekommen zu sein, was auf dem Spiel stehe, erklärte Grimm.
1: In Russland werfen die Behörden der Ukraine vor, die laufende Parlamentswahl bewusst mit Drohnenangriffen zu stören. Vor allem der Großraum Moskau sei betroffen. In der Nacht wurden nach offiziellen Angaben 2 Menschen getötet. Außerdem wurde eine Ölraffinerie getroffen. Die Duma-Wahl geht nach 3 Tagen heute Abend um 20 Uhr unserer Zeit zu Ende. Die Opposition war nicht zugelassen. Alle wählbaren Parteien gelten als kremltreu. Weltweit begehen Jüdinnen und Juden ab heute Abend den höchsten Feiertag. Der Versöhnungstag Yom Kippur ist ein strenger Fast- und Ruhetag. Er dauert bis morgen zum Sonnenuntergang. ARD-Korrespondentin Bettina Meyer.
4: In Israel steht das öffentliche Leben für 25 Stunden komplett still. Auf den sonst verstopften Autobahnen und Straßen fährt kein einziges Auto mehr. Stattdessen gehören die verwaisten Straßen den Fußgängern, Radfahrern und spielenden Kindern. Als Versöhnungstag bildet Yom Kippur den spirituellen Höhepunkt des jüdischen Jahres. Es ist die Zeit der Reue und Vergebung.
1: Heute wird in ganz Deutschland Müll gesammelt. Anlass ist der World Cleanup Day. Allein in Hessen gibt es 85 Aktionen. HR-Reporterin Andrea Bonhagen.
5: Dänburg, Korbach und Taunusstein sind dabei, genauso wie der Verein FC Germania aus Okriftel, der Tauchclub Dreieich in Langen und Schülerinnen und Schüler von der Anna-Schmidt-Schule im Frankfurter Stadtteil Niedererlenbach. Auch in Wiesbaden-Biebrich wird im zentralen Park Müll gesammelt. Dort gibt es bereits ein Müllmuseum mit zahlreichen Metalltuben, Plastikflaschen und Schuhen aus dem Rhein. Beim Welttag des Müllsammelns machen 190 Länder mit. Die Menschen sammeln auch an Straßen, in Wäldern und an Meeresküsten.
1: Das waren die Nachrichten.
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6: Viele Wolken hängen heute am Himmel über Hessen und es regnet und es ist windig. In Südhessen gibt es heute Vormittag aber noch ein bisschen Sonnenschein. Im Norden, da kommt die Sonne dann heute Nachmittag hier und wieder raus. Die Temperaturen dazu 16 bis 24 Grad. Morgen Sonne, teilweise dichte Wolken. Richtung Süden strengt sich die Sonne am meisten an, bis 21 Grad. Der Dienstag Sonne, dichte Wolken bis 22. Und am Mittwoch erst Nebel, dann Sonnenschein und trocken bis 23 Grad.
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6: Bitte Vorsicht auf der A5 Frankfurt Richtung Kassel. Zwischen Bad Homburger Kreuz und Friedberg liegt ein Kennzeichen auf der Fahrbahn. Vorsicht auch auf der A49 Gießen Richtung Kassel. Zwischen Neustadt und Schwalmstadt eine ungesicherte Unfallstelle auf dem linken Fahrstreifen. Die A44 Dortmund Richtung Kassel ist zwischen Marsberg und Diemelstadt wegen Bauarbeiten bis Montagmorgen 5 Uhr gesperrt. Der Verkehr wird über die B7 und die B252 umgeleitet. Die A60 Rüsselsheim Richtung Mainz ist zwischen Mainz-Hechtsheim-Ost und Hechtsheim-West in beiden Richtungen wegen einer Sicherheitsübung im Tunnel Hechtsheim bis etwa 14 Uhr gesperrt. Örtliche Umleitungen sind eingerichtet. Ein Hinweis für Kassel: wegen des Kassel-Marathons ist in der Innenstadt bis 16 Uhr mit Sperrungen und Verkehrsbeeinträchtigungen zu rechnen. Insbesondere in den Bereichen Friedrich-Ebert-Straße, Friedrichsplatz, Staatstheater, Orangerie, Karlsaue und Aue-Stadion. Und noch eine Meldung aus dem Landkreis Bergstraße: wegen eines Scheunenbrandes kommt es im Bereich Waldmichelbach-Kocherbach und Affolterbach zu Geruchsbelästigungen durch Rauch. Anwohner werden gebeten, Fenster und Türen geschlossen zu halten.
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6: Ja, das Wetter klingt doch heute so ein bisschen mehr nach einem gemütlichen Sofasonntag mit nur einem ganz kurzen Spaziergang zwischendurch vielleicht. Ich finde, so Sofatage sind was Wunderbares. Und dann auch noch zu zweit, weil... Baby, du bist nicht alleine.

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1: Tja, und die Liste ihrer Lieblingslokale auf hr4.de, die wird immer länger. Und Hans-Jürgen Lock aus Ockenfels hat jetzt auch einen Tipp für uns. Er ist besonders gerne im Hellers in Maintal-Dörnigheim. Und ein Gericht auf der Speisekarte, das muss fast immer sein.
2: Ausgezeichnet hatte ich das Ganze mit dem frischen Fisch, der dort immer angeboten wurde. Und da hat uns seit vielen Jahren, schon seit den 70er Jahren, das Seezungenfilet besonders gut geschmeckt. Und auch das Tzatziki hat sich von anderen Lokalitäten ganz besonders abgehoben.
1: Und was ist das Besondere da am Tzatziki?
2: Das Fluffige. Es hat den Geschmack gehabt, den man sich vorstellt. Es war nicht aus der Tüte, sondern es war selber zusammengestellt von einem seiner Köche, die meistens auch aus Griechenland waren.
1: Also ein richtiges Originalrezept.
2: Richtig, genau.
1: Was haben Sie denn schon alles Schönes im Hellas erlebt?
2: So ja, ein Stammlokal draus gemacht, erweitert auch mit meiner Schwester und meinem Schwager. Wir haben dort Geburtstage gefeiert. Wir waren sehr, sehr häufig drin essen und haben dann insbesondere ich das Lokal auch ausgewählt, wo ich den Rest der Familie auf den Friedhof nach Dörnigheim bringen musste.
1: Das heißt,
2: da waren wir dort gewesen.
1: Das heißt, immer mit der Familie sind Sie da meistens zu Gast.
2: Richtig, genau.
1: Und das heißt wahrscheinlich aber auch im Umkehrschluss, dass für Sie auch das Lokal ein sehr familiäres Lokal ist, wo Sie sich wohlfühlen.
2: Genau. Immer willkommen gefühlt, aufgehoben gefühlt, familiär gefühlt. Wir hatten zum Anfang auch die Tochter kennengelernt. Und wie gesagt, es sind ja lange Jahre, die wir dort waren, und man hat so ein bisschen die familiäre Entwicklung gesehen. Die beiden Lokalbetreiber auch bei uns, auch die Kinder kennengelernt, bis hin, dass sie groß wurden. Und ich glaube, vor 4 Wochen waren wir das letzte Mal da gewesen. Überrascht waren, was aus den doch relativ kleinen bis mittleren Großen und jetzt aus den großen Kindern geworden ist.
1: Das heißt, die wachsen ja tatsächlich, die Kinder. Aber es ist doch schön, wenn man so viel Zeit miteinander verbringt und man sieht, wie die Familie sich so entwickelt, oder?
2: Richtig, es gab immer familiäre Gespräche. Man hat immer so eine Art Familienanschluss gehabt. Und dann wurde halt auch empfohlen, was kann ich heute anbieten? Und sein Leitspruch war damals wie heute auch, beim Einkaufen lieber etwas mehr ausgeben und dafür kann ich Qualität auf den Teller bringen.
1: Das Hellas in Dörnigheim, das ist das Lieblingslokal von Hans-Jürgen Lorck und das können Sie sich sehr gerne ansehen, wenn Sie möchten, auf hr4.de. Da gibt es eine interaktive Karte mit allen Lieblingslokalen. Und wenn Sie auch eins haben, dann erzählen Sie uns doch davon. Das geht auch ebenfalls auf hr4.de. Herr Lorck, ich danke Ihnen und wünsche Ihnen ein wunderschönes Wochenende.
2: Ebenso. Tschüss.
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1: Um 10.31 Uhr bitte Vorsicht auf der A5 Darmstadt Richtung Frankfurt zwischen Zeppelinheim und Frankfurter Kreuz. Eine ungesicherte Unfallstelle auf dem rechten Fahrstreifen. Die A44 Dortmund Richtung Kassel ist zwischen Marsberg und Diemelstadt wegen Bauarbeiten bis Montagmorgen 5 Uhr gesperrt. Der Verkehr wird über die B7 und die B252 umgeleitet. Die A49 Gießen Richtung Kassel ist zwischen Neustadt und Schwalmstadt wegen Bergungsarbeiten nach einem Unfall gesperrt. Dadurch ab Stadt Allendorf Nord 2 Kilometer Stau. Die Umleitungsempfehlung fahren Sie über die A5 und die A7. Die A60 Rüsselsheim Richtung Mainz ist zwischen Mainz-Hechtsheim Ost und Hechtsheim West in beiden Richtungen wegen einer Sicherheitsübung im Tunnel Hechtsheim bis etwa 14 Uhr gesperrt. Örtliche Umleitungen sind eingerichtet.
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1: Und jetzt mit Sexy Eyes.

0: Sie ist eine Lebensversicherung für Wanderer, für Mountainbiker und natürlich auch für die Skifahrer, die Bergwacht im Willinger Upland. Und heute feiert die Bergwacht ihr 30-jähriges Jubiläum. HFI-Reporterin Silvia Ritter ist in Willingen an der Einsatzzentrale und dort startet gleich der Tag der offenen Tür. Silvia, da gibt's natürlich jede Menge zu sehen und zu erleben. Erzähl doch mal.
1: Also die Bergretter, die retten ja da, wo die Krankenwagen überhaupt nicht hinkommen. Und deswegen muss ich sagen, haben sie hier ziemlich beeindruckende Gerätschaften. Also zum Beispiel ein Quad mit Allradantrieb. Im Winter werden diese Reifen dann gegen Ketten ausgetauscht, um dann auch im Schnee gut voranzukommen. Bergretter brauchen aber auch Skier zum Beispiel. Und es lohnt sich auch einen Blick, sage ich mal, den in die Rucksäcke hier zu werfen. Denn wenn die Verletzten nur noch zu Fuß erreicht werden können, dann ist in deren Rucksäcken alles drin, was auch sonst in einem Rettungswagen drin ist. Und wenn es mit dem Wetter heute klappt, dann soll hier sogar noch der Rettungshubschrauber der Landespolizei zwischen 12 und 14 Uhr landen. Aber da muss man mal noch gucken, ob das so hinhaut mit dem Wetter.
0: Also es gibt viel zu erleben dort heute. Die Bergwacht, die hat aber auch eine Saison hinter sich, die es in sich hatte. Es gab ja ziemlich viele Einsätze.
1: Ja, über 250 bisher, also eine Saison, die uns in Atem hält, so sagen sie es selber. Knapp 100 Mal sind sie ausgerückt im Winter zu Ski- und Snowboard-Unfällen und noch mehr zu tun haben sie aber im Sommer im Bikepark hier zum Beispiel auf den Rad- und Wanderstrecken. Da ist in Willingen viel los, also es gab auch über 100 Fahrradunfälle zum Beispiel und da sind ja diese Wege teilweise so einspurig mitten im Wald dort und da kommt eben auch nur die Bergwacht ran. Einige Male musste auch da der Rettungshubschrauber zum Beispiel kommen.
0: Auch für die Bergwacht ist der Nachwuchs wahrscheinlich sehr, sehr wichtig. Gibt es davon genug?
1: Also es gab hier im letzten Sommer ein großes Zeltlager. 200 junge Nachwuchskräfte aus ganz Hessen waren dann hier. Frank Köster, das ist der Bereitschaftsleiter hier der Willinger Bergwacht, der hat mir gesagt, ja, wir machen schon auch diesen Tag hier heute, um ein bisschen zu trommeln und Werbung zu machen. Aber sie haben eine ganz starke und aktive Gruppe. 25 Nachwuchskräfte gibt es hier und so ein bis zwei wechseln dann auch jedes Jahr dann in den Wachdienst. Es gibt so 18 bis 20 Aktive, die schon über 6000 Ehrenamtliche

0: unglaubliche Einsatzstunden dieses Jahr hier abgeleistet haben.
1: Und heute wird dann gefeiert, 30-jähriges Jubiläum. Gibt's denn da auch etwas, auf das die Bergretter besonders stolz sind?
0: Also ich habe es eben mal versucht rauszukitzeln. Die retten ja auch aus Seilbahn, Gondeln, machen spektakuläre Sachen, aber wirken auf mich sehr bescheiden. Gestern Abend haben sie gefeiert hier in der Vis-à-vis-Hütte ihr 30-jähriges Jubiläum. Und ich habe gehört, auch das ein oder andere Tränchen wurde da verdrückt, weil ihnen irgendwie klar geworden ist, was sie so alles gemacht haben die letzten 30 Jahre und auch jetzt in Zukunft noch machen werden.
1: Sie können bestimmt stolz drauf sein, weil bei Wind und Wetter sind Sie unterwegs und heute zeigt die Bergwacht in Willingen, wie solche Einsätze aussehen. Los geht es mit dem Tag der offenen Tür gleich um 11 Uhr. Vielen Dank, Silvia, und viel Spaß da noch.
0: Danke.

0: Was für ein großartiger Hit von Jennifer Rush. Sogar Celine Dion hat ihn ja mal gecovert oder auch Air Supply. Aber das Original ist doch am schönsten.
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1: 11 Uhr. Wahlen in Mecklenburg-Vorpommern und Berlin. Juden feiern Versöhnungstag Yom Kippur. Viele Müllsammelaktionen heute in Hessen. Das Wetter, viele Wolken und gebietsweise Regen bei 16 bis 24 Grad. Mein Name ist Stefan Schiebelhut. In Berlin und Mecklenburg-Vorpommern haben die Wahlen zu den jeweiligen Landesparlamenten begonnen. Insgesamt 3,8 Millionen Bürgerinnen und Bürger sind zur Stimmabgabe aufgerufen. Aus der Nachrichtenredaktion Kerstin Speth.
2: In Berlin liegen laut Umfragen die Linke und die CDU Kopf an Kopf. Dahinter folgt die AfD. Auch SPD und Grüne können mit dem Wiedereinzug ins Abgeordnetenhaus rechnen. In Mecklenburg-Vorpommern sehen letzte Umfragen die regierende SPD und die AfD nahezu gleich auf. Die Linke muss mit Verlusten rechnen, dürfte aber wieder in den Schweriner Landtag einziehen. Die Grünen könnten an der 5%-Hürde scheitern. Die CDU wird wohl knapp darüber liegen.
1: Letzter Tag der dreitägigen Parlamentswahl in Russland. Heute Abend um 20 Uhr unserer Zeit schließen die letzten Wahllokale. Erstmals wird auch in den besetzten Gebieten in der Ukraine abgestimmt. ARD-Korrespondent Stefan Lack.
3: Eine echte Opposition ist nicht zugelassen. Nach dem Ausschluss der Antikriegspartei Jabloko stehen ausschließlich kremltreue Parteien auf dem Stimmzettel, die den Krieg gegen die Ukraine unterstützen. Moskaus Bürgermeister Sergei Sobjanin warf der Ukraine vor, die Parlamentswahl stören zu wollen. Am Morgen schrieb er im Online-Dienst Telegram, die Ukraine habe in der Nacht einen beispiellosen Angriff mit mehr als 1600 Drohnen gestartet. Behörden meldeten 2 Tote sowie Schäden an einer Raffinerie in Moskau.
1: Am geplanten neuen Tankrabatt gibt es weiter Kritik. Die Wirtschaftsweise Grimm wirft der schwarz-roten Koalition im Kölner Stadtanzeiger opportunistische Politik vor. Aus der Nachrichtenredaktion Patricia Wern.
4: Es sei zynisch, auf Kosten der jungen Generation das Fahren von Autos mit Verbrennungsmotor zu bezuschussen, sagte Grimm. Weil sich die Politik auf die kurze Frist konzentriere, habe sie keine Kraft für die wirklich wichtigen strukturellen Reformen. Das dürfte auf lange Sicht mehr Wohlstandsverlust bedeuten als vorübergehend höhere Spritpreise. Mit der Neuauflage des angekündigten Tankrabatts ab Oktober und einem Spritpreisdeckel ab dem kommenden Jahr will die schwarz-rote Koalition die Bürgerinnen und Bürger entlasten.
1: Jüdinnen und Juden in aller Welt begehen ab heute Abend ihren höchsten Feiertag Yom Kippur. Der Versöhnungstag dauert bis morgen Abend und ist geprägt von Fasten, Enthaltsamkeit und Einkehr. In den Synagogen werden besondere Gebete gefeiert. Heute wird in ganz Deutschland Müll gesammelt. Anlass ist der World Cleanup Day. Allein in Hessen gibt es 85 Aktionen. HR-Reporterin Andrea Bonhagen. Kleinen Moment. Der Beitrag liegt mir im Moment nicht. Doch, hier ist er. Hier ist er.
5: Dehnburg, Korbach und Taunusstein sind dabei, genauso wie der Verein FC Germania aus Okriftel, der Tauchclub Dreieich in Langen und Schülerinnen und Schüler von der Anna-Schmidt-Schule im Frankfurter Stadtteil Niedererlenbach. Auch in Wiesbaden-Biebrich wird im zentralen Park Müll gesammelt. Dort gibt es bereits ein Müllmuseum mit zahlreichen Metalltuben, Plastikflaschen und Schuhen aus dem Rhein. Beim Welttag des Müllsammelns machen 190 Länder mit. Die Menschen sammeln auch an Straßen, in Wäldern und an Meeresküsten.
1: Das waren die Nachrichten.
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7: Das wird ein sehr wolkiger Sonntag heute bei uns in Hessen. Dazu regnet es und ist windig, aber es gibt auch ein bisschen Sonnenschein in Südhessen heute Vormittag. Und im Norden, da geht's ab heute Nachmittag etwas sonniger weiter. Die Höchstwerte dazu 16 bis 24 Grad. Morgen Sonnenschein und dichte Wolken im Wechsel Richtung Süden. Strengt sich dann die Sonne am meisten an, 15 bis 21 Grad. Der Dienstag Sonne, Wolken bis 22 und der Mittwoch startet neblig. Dann gibt's viel Sonnenschein und es ist trocken bis 23 Grad.
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7: Die A5 Kassel Richtung Frankfurt ist zwischen Alsfeld Ost und Alsfeld West nach einem Unfall gesperrt, dadurch 2 Kilometer Stau. Die Umleitung ab Alsfeld Ost fahren Sie bitte über die U16 und die U18. Die A44 Dortmund Richtung Kassel ist zwischen Marsberg und Diemelstadt wegen Bauarbeiten bis Montagmorgen 5 Uhr gesperrt. Der Verkehr wird über die B7 und die B252 umgeleitet. Die A49 Gießen Richtung Kassel ist zwischen Neustadt und Schwalmstadt wegen Bergungsarbeiten nach einem Unfall gesperrt. Dadurch ab Stadt Allendorf Nord 2 Kilometer Stau. Die Umleitungsempfehlung: weichen Sie über die A5 und die A7 aus. A60 Rüsselsheim-Mainz. Die Autobahn ist zwischen Mainz-Hechtsheim-Ost und Hechtsheim-West in beiden Richtungen wegen einer Sicherheitsübung im Tunnel Hechtsheim bis 14 Uhr gesperrt. Die örtlichen Umleitungen sind eingerichtet. Und noch ein Hinweis für Kassel. Wegen des Kassel-Marathons ist die Innenstadt bis 16 Uhr mit Sperrungen und Verkehrsbeeinträchtigungen zu rechnen. Insbesondere in den Bereichen Friedrich-Ebert-Straße, Friedrichsplatz, Staatstheater, Orangerie, Karlsaue und Aue-Stadion.
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7: Und jetzt geht's ja weiter mit einer weltberühmten Verbrecherin. Sie, die Ma, und ihre kriminellen Kinder. Und zur Berühmtheit von Ma Baker haben Boney M. ganz sicher auch beigetragen.
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0: Welcher Vogel ist eigentlich der schönste, welcher der tollste? Wir dürfen wieder entscheiden, wer Vogel des Jahres wird. 5 heimische Vögel hat der Naturschutzbund NABU nominiert und Christina Kubulin aus unserem hr4-Team. Ihr hat es die Wasseramsel angetan.
1: Weil die Wasseramsel der einzige heimische Singvogel ist, der schwimmen und sogar tauchen kann. Sie mag schnell fließende Bäche und Flüsse in Mittelgebirgen wie Nordhessen oder der Rhön. Und wenn Steine und Geröll im Wasser sind, umso besser. Da sitzt sie dann gerne drauf und macht von da aus Beute nach kleinen Flusskrebsen, Libellenlarven. Oder sie taucht auch mal ins Wasser, dreht dann Steine herum und schaut, ob da was Leckeres zum Fressen unten drunter ist. Ihr Nest ist so groß und rund wie ein Fußball und sie baut es gerne in Wurzeln von umgestürzten Bäumen oder auch in Nischen unter Brücken. Und wieso die Wasseramsel jetzt so heißt? Wasser, das ist ja klar. Aber mit einer Amsel hat sie nichts zu tun. Sie sieht eher aus wie ein zu groß geratener Zaunkönig. Ihr Gefieder ist schokoladenbraun und auch ein bisschen Schiefergrau ist mit dabei. Und sie hat eine sehr auffällig weiße Brust. Man könnte also bei einer Wanderung in der Rhön mal an einem Bach Pause einlegen, der schnell fließt, und nach diesem Vogel Ausschau halten.
0: Ja, und wer ist Ihr Vogel des Jahres? 5 Vögel stehen zur Auswahl. Einer davon ist die Wasseramsel. Abstimmen können Sie online beim NABU übrigens bis Mitte Oktober.

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1: Um 11.32 Uhr, da haben wir die A5 Karlsruhe Richtung Heidelberg zwischen Kronau und Waldorf-Wiesloch. 7 Kilometer stockender Verkehr wegen einer Baustelle. A5 Kassel Richtung Frankfurt zwischen Alsfeld-West und dem Ohmtal-Dreieck. Wegen Bergungsarbeiten ist die Autobahn nach einem Unfall gesperrt, dadurch 2 Kilometer Stau ab Alsfeld-Ost. Die Umleitung ab Alsfeld-West fahren Sie über die U18. Die A44 Dortmund Richtung Kassel ist zwischen Marsberg und Diemelstadt wegen Bauarbeiten bis Montagmorgen 5 Uhr gesperrt. Der Verkehr wird über die B7 und die B252 umgeleitet. Die A49 Gießen Richtung Kassel ist zwischen Neustadt und Schwalmstadt wegen Bergungsarbeiten nach einem Unfall gesperrt. Dadurch ab Stadt Allendorf Nord 3 Kilometer Stau. Die Umleitungsempfehlung fahren Sie über die A5 und die A7 aus. Die A60 Rüsselsheim Richtung Mainz ist zwischen Mainz-Hechtsheim Ost und Hechtsheim West in beiden Richtungen wegen einer Sicherheitsübung im Tunnel Hechtsheim bis etwa 14 Uhr gesperrt. Örtliche Umleitungen sind eingerichtet.
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1: Und jetzt mit Roger Whittaker und Du bist nicht allein.

gibt eine aktuelle Verkehrsmeldung in HR4. Bitte Vorsicht auf der A661 Oberursel Richtung Egelsbach. In der Auffahrt Offenbacher Kreuz befindet sich ein Radfahrer auf der Fahrbahn. Fahren Sie da bitte vorsichtig.

Engelbert und Quando, die Bossa Nova-Variante, seine Ungeduld auszudrücken. Ja, sag mir Quando, sag mir wann. Sehr oft ist dieser Titel ja gecovert worden. Das Original hat das berühmte Sanremo-Festival, noch nicht mal gewonnen. Das war nämlich ein Platz 4. Und da sieht man mal wieder, nicht nur die Gewinner sind erfolgreich. Manchmal reicht auch locker ein Platz 4, um einen Welthit zu schaffen.

Wir spielen gleich in der nächsten Stunde unser Sonntagsspiel. Das bedeutet, Sie kennen es ja bestimmt, ich stelle eine Frage zu einem Thema, das wir in dieser Woche hier in HR4 hatten. Und wenn Sie also Radio gehört haben, dann dürfte das gar kein Problem sein. Oder was auch immer geht, einfach richtig raten. Das ist natürlich auch eine Möglichkeit. Und wenn Sie die richtige Antwort kennen oder eben halt richtig raten, dann gibt es von uns eine HR4-Trinkflasche aus Glas, damit Sie also beim nächsten Sonntagsspaziergang immer schön was zu trinken dabei haben. 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
1: 12 Uhr. IW rechnet mit deutlich stärkerem Wirtschaftswachstum. Kommunen fordern mehr Geld aus Sondervermögen. Schüsse auf Abschleppdienst in Frankfurt. Das Wetter meist bewölkt, gelegentlich Regen, 16 bis 24 Grad. Mein Name ist Stefan Schiebelhut. Die Aussichten für die Wirtschaft haben sich verbessert. Das Institut der deutschen Wirtschaft rechnet für dieses Jahr mit dreimal so viel Wachstum. Das steht in der Herbstprognose, die der Nachrichtenagentur Reuters vorliegt. Danach geht das IW jetzt von 1,2% aus. Vorher waren es 0,4%. Aus der Nachrichtenredaktion Christine Schumann.
2: Das erste Halbjahr ist überraschend gut gelaufen, so das IW. Aus Sorge vor Lieferengpässen wegen des Iran-Krieges hätten Unternehmen ihre Lager gefüllt und zum Beispiel viele Chemie- und Elektroprodukte aus Deutschland bestellt. Für das zweite Halbjahr sind die Experten allerdings nicht so optimistisch. Die Konkurrenz aus China werde immer größer, die Krise am Bau werde anhalten, bei den Kriegen im Nahen Osten und in der Ukraine sei keine Lösung in Sicht und weil der Sprit so teuer ist, werde weniger angeschafft.
1: In Berlin und Mecklenburg-Vorpommern haben die Wahlen zu den jeweiligen Landesparlamenten begonnen. Insgesamt 3,8 Millionen Bürgerinnen und Bürger sind zur Stimmabgabe aufgerufen. Aus der Nachrichtenredaktion Kerstin Speth.
3: In Berlin liegen laut Umfragen die Linke und die CDU Kopf an Kopf, dahinter folgt die AfD. Auch SPD und Grüne können mit dem Wiedereinzug ins Abgeordnetenhaus rechnen. In Mecklenburg-Vorpommern sehen letzte Umfragen die regierende SPD und die AfD nahezu gleich auf. Die Linke muss mit Verlusten rechnen, dürfte aber wieder in den Schweriner Landtag einziehen. Die Grünen könnten an der 5%-Hürde scheitern, die CDU wird wohl knapp darüber liegen.
1: Der Städte- und Gemeindebund fordert für die Kommunen doppelt so viel Geld aus dem Sondervermögen Infrastruktur wie bisher geplant. Hauptgeschäftsführer Berghegger sagte dem Kölner Stadtanzeiger, die zusätzlichen rund 65 Milliarden Euro würden in den Kommunen ihre größte Wirkung entfalten. Dann könnten Schulen und Straßen saniert, Krankenhäuser an die Klimafolgen angepasst und Infrastrukturen gegen Angriffe geschützt werden. Hackerangriff auf die Ludwig-Maximilians-Universität in München. Unbekannte haben Stammdaten über neue Studierende abgegriffen. Wer dahinter steckt, ist unklar. ARD-Reporter Anton Rauch.
4: Nach derzeitigem Stand konnte eine Manipulation der Daten verhindert werden. Nach BR-Informationen wurden betroffene Studentinnen und Studenten bereits per Mail informiert. Betroffen sind Daten, die bei der Einschreibung abgegeben werden, wie Name, Geburtsdatum, Wohnadresse am Studienort sowie Bankdaten. Auch BAföG-Daten und Krankenversicherungsnummern könnten betroffen sein, sowie Angaben zu Schulabschlüssen und Studienverlauf.
1: Schüsse auf einen Abschleppdienst in Frankfurt. Gestern Nachmittag ist es im Stadtteil Eckenheim zu einer Auseinandersetzung gekommen. Nach Polizeiangaben wurde zunächst ein Mitarbeiter des Abschleppdienstes angegriffen und verletzt. Als Kollegen des Mitarbeiters später das Auto abholen wollten, schoss eine Gruppe junger Männer auf sie. Verletzt wurde niemand. Tatverdächtig ist ein 18-Jähriger, dessen Auto abgeschleppt werden sollte. Das waren die Nachrichten.
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6: Da hängen viele Wolken heute am Himmel über Hessen und es regnet, es ist windig. In Südhessen gibt es heute Vormittag noch etwas Sonne und im Norden, da kommt sie heute Nachmittag hier und da auch wieder raus. 16 bis 24 Grad. Morgen Sonne und teilweise dichte Wolken. Richtung Süden strengt sich die Sonne am meisten an. 15 bis 21 Grad und am Dienstag Sonne und dichte Wolken. 15 bis 22 Grad und am Mittwoch erst Nebel. Dann Sonnenschein und trocken bis 23 Grad.
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6: Da haben wir die A5 Karlsruhe Richtung Heidelberg. Zwischen Kronau und Waldorf-Wiesloch 8 Kilometer stockender Verkehr wegen einer Baustelle. Die A5 Frankfurt Richtung Kassel zwischen Grünberg und Homberg oben streckenweise stockender Verkehr. A5 Kassel Richtung Frankfurt zwischen Alsfeld West und Obenthal Dreieck 2 Kilometer Stau nach einem Unfall auf dem rechten Fahrstreifen. A7 Würzburg Richtung Fulda zwischen Bad Kissingen Obertulba und Bad Brückenau-Volkers 3 Kilometer Stau. A44 Dortmund Richtung Kassel, die ist zwischen Marsberg und Diemelstadt wegen Bauarbeiten bis Montagmorgen 5 Uhr gesperrt. Der Verkehr wird über die B7 und die B252 umgeleitet. Die A49 Gießen Richtung Kassel ist zwischen Neustadt und Schwalmstadt wegen Bergungsarbeiten nach einem Unfall gesperrt, dadurch ab Stadt Allendorf Süd. 4 Kilometer Stau, die Umleitungsempfehlung, weichen Sie über die A5 und die A7 aus. Ein Hinweis für Kassel: wegen des Kassel-Marathons ist in der Innenstadt bis 16 Uhr mit Sperrungen und Verkehrsbeeinträchtigungen zu rechnen. Insbesondere in den Bereichen Friedrich-Ebert-Straße, Friedrichsplatz, Staatstheater, Orangerie, Karlsaue und Aue-Stadion. Und Rheingau-Taunus-Kreis, die L3275 ist zwischen Walbach und dem Abzweig nach Wörsdorf nach einem Unfall in beiden Richtungen gesperrt.
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6: Und mit unserem Sonntagsspiel in ein paar Minuten hier in HR4. Das heißt, ich stelle eine Frage zu einem Thema, das wir in dieser Woche hier behandelt haben. Und Sie können, wenn Sie richtig liegen, eine HR4-Trinkflasche gewinnen. Sie können noch anrufen unter der 0800 44 22 802. 0800 44 22 802.

0: Wir sind bei unserem hr4-Sonntagsspiel und das bedeutet eine Frage, zwei Antwortmöglichkeiten und mitmachen möchte da heute die Elvira Driesler aus Bremtal. Hallo Elvira, ich grüße Sie.
1: Hallo Diane, ich grüße zurück.
0: Was haben Sie denn heute noch Spannendes vor an diesem doch etwas verregneten Sonntag?
1: Ja, eigentlich was Schönes. Koffer packe, ich mache morgen für eine Woche ins Allgäu.
0: Ach, herrlich. Mensch, wenn Sie doch jetzt schon vorher die HF4-Glasflasche gewonnen hätten.
1: Genau, habe ich mir auch gedacht. Ja, die wäre sie sofort mitgegangen.
0: Die wäre sofort zum Wandern mitgegangen. Ja. Ach, herrlich, Allgäu. Und es soll ja auch ganz schön werden, das Wetter.
1: Ja, und da ist Viehabtrieb am Dienstag. Und das ist also immer sehenswert. Da freue ich mich wirklich drauf.
0: Ja, da wird dann auch wahrscheinlich ein Schnäpschen getrunken. Das gehört dazu, ne? Wenn das Vieh glücklich ist. Ja, selbst, ach, das klingt gut. Elvira, das klingt schön, was Sie da vorhaben. Dann müssen Sie jetzt nur noch die Glasflasche für den nächsten Allgäu-Aufenthalt gewinnen.
1: Genau.
0: Dann drücke ich mal die Daumen. Also es geht jetzt um einen O-Ton, der in dieser Woche in einem Beitrag gelaufen ist. Den hatten wir hier im Programm. Und sind Sie bereit? Dann hören wir mal
1: ich
0: rein.
1: Ich bin,
0: Los geht's.
2: Prinzipiell ist es natürlich ein tolles Gefühl, weil wir ja eine Gemeinschaftsleistung haben und nicht nur ein Gemeinschaftserlebnis.
3: Es macht Spaß, gleichzeitig zu radeln und zu gucken, aber es ist auch ein bisschen anstrengend. Es ist herausfordernd.
4: Ich bin es gewohnt, weil ich jeden Tag auch zur Schule hin und her fahre. Von daher habe ich jeden Tag meine 30 Kilometer. Also ein bisschen trainiert bin ich schon, aber man merkt es schon in den Beinen,
0: Was merkt man da in den Beinen? Wo wurde geradelt? Ist das A, Strampeln auf dem Rad, um Strom für einen Kinofilm zu erzeugen? Oder war das B, das Feierabendradeln im Bergpark Wilhelmshöhe, Elvira? Was meinen Sie, was
1: das war? Ja, das ist jetzt ein Problem. Also ich bin jetzt tatsächlich überfragt, weil das habe ich nicht gehört. Bei dem Radeln habe ich jetzt gedacht, es wäre die Radtour vom HR gewesen.
0: Die ist schon ein bisschen her. Das hier war was Aktuelleres.
1: Ja, was kann das sein? Ja, vielleicht der Bergpark. Nee, dann ist es natürlich, das ist dann natürlich nicht richtig, dann ist es ein Stromradeln gewesen.
0: Ach Menno, Elvira.
1: Ja, schade.
0: Ach
1: sehr
0: Mensch,
1: schade.
0: Das ist schade. Ja. Es war tatsächlich das Radeln fürs Fahrradkino. Das ist dann der Kinofilm, der gelingt da nur, wenn man da die Generatoren antreibt. So, zehn Leute müssen da mitmachen, das hatten wir diese Woche in der Sendung.
1: Das war sogar, das war auch abends, glaube ich, in der Hessen habe ich sowas gesehen.
0: Genau. Ach Mensch, leider. Jetzt kommt die Erinnerung, Elvira.
1: Jetzt kommt sie, leider zu spät. Gell?
0: Da machen Sie einfach demnächst noch mal ein bisschen vor Ihrem Urlaub im Allgäu mit und dann nehmen Sie die Glasflasche mit. Dann ist das auch besser beim Timing, oder?
1: Genau.
0: Elvira. Aber
1: trotzdem, Hauptsache dabei gewesen. Gell?
0: Genau.
1: Ist also alles kein Problem.
0: Ich wünsche Ihnen einen wunderschönen Urlaub. Wünsche ich Ihnen und viel Spaß im Allgäu beim Almabtrieb.
1: Ne?
0: Tschüssi.
1: Danke.
0: Ciao.
1: Tschüss.

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1: Um 12.32 Uhr die A3 Frankfurt Richtung Köln zwischen Dietz und Montabaur in beiden Richtungen. 2 Kilometer stockender Verkehr nach einem Unfall. A5 Frankfurt Richtung Kassel zwischen Grünberg und Homberg-Ohm streckenweise stockend. A5 Kassel Richtung Frankfurt zwischen Alsfeld-Ost und Alsfeld-West. 2 Kilometer Stau, die Unfallstelle ist geräumt. A7 Würzburg Richtung Fulda zwischen Bad Kissingen-Obertulba und Bad Brückenau-Volkers. 3 Kilometer Stau. Die A44 Dortmund Richtung Kassel ist zwischen Marsberg und Diemelstadt wegen Bauarbeiten bis Montagmorgen 5 Uhr gesperrt. Der Verkehr wird über die B7 und die B252 umgeleitet. Die A49 Gießen Richtung Kassel ist zwischen Neustadt und Schwalmstadt wegen Bergungsarbeiten nach einem Unfall gesperrt, dadurch ab Stadt Allendorf Süd. 4 Kilometer Stau, die Umleitungsempfehlung, weichen Sie über die A5 und die A7 aus. Und noch Rheingau-Taunus-Kreis, die L3275 ist zwischen Walbach und dem Abzweig nach Wörsdorf nach einem Unfall in beiden Richtungen gesperrt. Ein Rettungshubschrauber ist dort im Einsatz.
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1: Und mit Nicole, die ist nämlich zurück.

0: Was wäre Hessen ohne seine Fachkräfte? Und in Shanghai, ja, da zeigen nächste Woche drei Hessen, was sie alles drauf haben. Und zwar bei den World Skills. Das ist sowas wie die Weltmeisterschaft der Berufe. Die Konkurrenz ist natürlich ganz schön groß. 1500 junge Talente aus der ganzen Welt wollen da auch aufs Treppchen. Und einer der Hessen ist der 21-jährige Maler Tim Schäfer aus Hof Biber. Der hat sich ordentlich vorbereitet in den letzten Wochen.
1: Die Vorbereitungen liefen gut. Aber es war ein langer und harter Weg, doof gesagt, aber es war schon wirklich viel Arbeit. Ich weiß, was ich kann. Ich fühle mich bereit.
0: Das ist doch gut, wenn man weiß, was man kann. Tim hat ganz filigrane Muster gemalt. Was genau auf ihn zukommt, das weiß er natürlich vorher nicht. Macht das nicht ein bisschen nervös?
1: Also bis jetzt muss ich sogar ehrlich sagen, so richtig nervös, nett, aber du hast halt schon so eine gesunde Anspannung, also so einen kleinen Leistungsdruck, gesunde Anspannung schon da. Aber ich glaube, das geht dann auch so richtig los, wenn da wirklich Anpfiff ist und du weißt, jetzt gilt's. Ich glaube, dann ist man dann doch nochmal ordentlich aufgeregt.
0: Natürlich. Und bis dahin steigt die Spannung so Stück für Stück bis zum Start der viertägigen Wettbewerbe. Hat Tim aus Hof Biber aber noch ein bisschen Zeit, sich umzuschauen und dann dabei zu sein bei den World Skills, der Weltmeisterschaft der Berufe.

0: Und hier in HR4 werden gleich nach 13 Uhr Musikwünsche erfüllt und danach gibt es noch jede Menge. Oh, Jürgen.
1: Ich erfülle mir erstmal einen Kuchenwunsch, Entschuldigung.
0: Ach, er ist.
1: Ich konnte mich nicht zurückhalten. Ich habe ja ein bisschen schlechtes Gewissen. Du hast Croissants mitgebracht, ne? Der Olli, der Techniker, der jetzt gerade Feierabend gemacht hat, Marmelade.
0: Die ist lecker.
1: Alexander, der aktuelle Techniker, hat wunderbaren Quetschenkuchen, wie man in Nordhessen sagt, mitgebracht.
0: Und du?
1: Also, ich habe leider nichts dabei.
0: Na, das ist ja mal wieder typisch für dich.
1: Aber ich nehme euch die Kalorien ab.
0: Nee, die möchte ich behalten. Hallo, diesen dicken Bauch hier habe ich mir mühselig erarbeitet.
1: Welchen? Ich sehe keinen.
0: Ach, jetzt fängt er auch noch hier mit Komplimenten an. Also, dann genieß noch das Stück Kuchen und die leckeren Croissants mit der selbstgemachten Erdbeermarmelade. Oh. Die ist großartig. Und dann viel Spaß mit HR4 Wünscht dir was. Und Jürgen Scholle.

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1: 13 Uhr. IW rechnet mit deutlich stärkerem Wirtschaftswachstum. Letzter Wahltag in Russland. Zwei Deutsche festgenommen nach Vorfall im Louvre. Das Wetter meist bewölkt, gelegentlich Regen, 16 bis 24 Grad. Mein Name ist Stefan Schiebelhut. Das Institut der deutschen Wirtschaft rechnet für dieses Jahr mit dreimal so viel Wachstum wie bisher. In ihrer Herbstprognose, die der Nachrichtenagentur Reuters vorliegt, geht sie von 1,2% aus. Vorher waren es 0,4. Grund seien die guten Ergebnisse aus dem ersten Halbjahr. Aus Sorge vor Lieferengpässen wegen des Iran-Krieges hätten Unternehmen ihre Lager gefüllt und viele Produkte bestellt. Für das zweite Halbjahr sind die Experten allerdings nicht so optimistisch. In Berlin und Mecklenburg-Vorpommern laufen die Wahlen zu den jeweiligen Landesparlamenten. Insgesamt 3,8 Millionen Bürgerinnen und Bürger sind dazu aufgerufen, ihre Stimme abzugeben. Aus der Nachrichtenredaktion Kerstin Speth.
2: In Berlin liegen laut Umfragen die Linke und die CDU Kopf an Kopf, dahinter folgt die AfD. Auch SPD und Grüne können mit dem Wiedereinzug ins Abgeordnetenhaus rechnen. In Mecklenburg-Vorpommern sehen letzte Umfragen die regierende SPD und die AfD nahezu gleich auf. Die Linke muss mit Verlusten rechnen, dürfte aber wieder in den Schweriner Landtag einziehen. Die Grünen könnten an der 5%-Hürde scheitern, die CDU wird wohl knapp darüber liegen.
1: Die Wahlen in Berlin und Mecklenburg-Vorpommern haben auch eine große Bedeutung für die Bundes-CDU und Kanzler Merz. Er hat deshalb das Präsidium der Partei heute Abend in die CDU-Zentrale in Berlin geladen, um über die Wahlergebnisse zu beraten. Merz steht seit dem Absturz der CDU in Sachsen-Anhalt vor 2 Wochen massiv unter Druck. Letzter Tag der dreitägigen Parlamentswahl in Russland. Heute Abend um 20 Uhr unserer Zeit schließen die letzten Wahllokale. Erstmals wird auch in den besetzten Gebieten in der Ukraine abgestimmt. ARD-Korrespondent Stefan Lack.
3: Eine echte Opposition ist nicht zugelassen. Nach dem Ausschluss der Antikriegspartei Jabloko stehen ausschließlich kremltreue Parteien auf dem Stimmzettel, die den Krieg gegen die Ukraine unterstützen. Moskaus Bürgermeister Sergei Sobjanin warf der Ukraine vor, die Parlamentswahl stören zu wollen. Am Morgen schrieb er im Online-Dienst Telegram, die Ukraine habe in der Nacht einen beispiellosen Angriff mit mehr als 1600 Drohnen gestartet. Behörden meldeten 2 Tote sowie Schäden an einer Raffinerie in Moskau.
1: In Hessen wird heute zum 13. Mal der Gedenktag für die Opfer von Flucht, Vertreibung und Deportation begangen. Ministerpräsident Rhein hat aus diesem Anlass an die Folgen von Krieg und Heimatverlust erinnert. Dabei zog er eine Verbindung von den Vertriebenen und Flüchtlingen nach dem Zweiten Weltkrieg zum russischen Angriffskrieg gegen die Ukraine. Wieder erlebten Millionen Menschen großes Leid und Unrecht. In Paris sind im Louvre 2 Deutsche festgenommen worden, weil sie aus Spaß Bilder von sich neben der Mona Lisa aufgehängt haben. Sie klebten die Bilder mit Klebeband an der Wand fest, direkt neben dem berühmten Gemälde von Leonardo da Vinci. Wachleute alarmierten die Polizei, nahmen die beiden Bilder wieder ab und entdeckten dabei leichte Beschädigungen an der Wand. Die Mona Lisa blieb unversehrt. Das waren die Nachrichten.
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5: Es ist wolkig und gebietsweise fällt Regen heute Nachmittag. Das haben Sie schon gemerkt. Das Regengebiet zieht so Richtung Süden. Ist schön für die Natur, bisschen ärgerlich für die vielen Märkte und Feste, die heute draußen stattfinden. Und für den Kassel-Marathon, die Läufer können einem auch ein bisschen leid tun. Aber später lockert es nochmal auf, dann lässt die Sonne sich hier und da nochmal blicken bei 16 bis 24 Grad. In Helsa schaffen wir es auf 17, Butzbach 20, Biebesheim am Rhein 23 Grad. Die Nacht ist locker bewölkt und klar, es bleibt trocken. Morgen am Montag eine Mischung aus Sonne und dichten Wolken. Regen ist nicht in Sicht. Im Süden ist die Chance auf Sonne morgen am größten bei 15 bis 21 Grad. Am Dienstag auch trocken mit Sonne und Wolken im Wechsel und am Mittwoch ebenfalls mit viel Sonne und bis zu 23 Grad.
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5: Die A3 Frankfurt Richtung Köln ist zwischen Dietz und Montabaur nach einem Unfall gesperrt, dadurch 4 Kilometer Stau. A5 Frankfurt Richtung Kassel zwischen Reiskirchener Dreieck und Grünberg 3 Kilometer Stau. A5 Kassel Richtung Frankfurt zwischen Ohmtal Dreieck und Grünberg streckenweise Stau und stockender Verkehr. A7 Würzburg Richtung Fulda zwischen Bad Kissingen-Obertulba und Bad Brückenau-Volkers 3 Kilometer Stau. Die A44 Dortmund Richtung Kassel ist zwischen Marsberg und Diemelstadt wegen Bauarbeiten bis morgen früh 5 Uhr gesperrt. Der Verkehr wird über die B7 und B252 umgeleitet. Und ein Hinweis für Kassel, ich habe es eben schon gesagt, im Wetter, der Kassel-Marathon läuft. In der Innenstadt ist bis 16 Uhr mit Sperrungen und Verkehrsbeeinträchtigungen zu rechnen, insbesondere in den Bereichen Friedrich-Ebert-Straße, Friedrichsplatz, Staatstheater, Orangerie, Karlsaue und Aue-Stadion.
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5: Hallo am Sonntagmittag. Ich habe ein bisschen Nachtisch für die Ohren für Sie. Da legen wir los mit einem Wunsch von Annalena Baumberger aus Wesel. Sie grüßt Oma und Opa ganz lieb mit Déjà-vu von den Amigos.
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Ja, hallo, hier ist die Karin Sörgen aus Fulda. Ich wünsche mir das absolut geniale Lied Spuren von uns, von der Ute Freudenberg und dem Christian Leis.

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Wir sind ja immer neugierig, was Sie gerne mal mittags hören möchten und wem Sie Grüße schicken wollen. Nutzen Sie Ihre Chance, mailen Sie uns über hr4.de oder rufen Sie kostenlos an. 0800 4x7 224. 0800 4x7 224. Bis heute 14 Uhr nehmen wir gerne noch Wünsche für die Sendung morgen Mittag an. Jetzt gratulieren wir Jürgen Vollmer aus Marburg zum 69. Geburtstag. Jürgen grüßt alle, die er kennt und spendiert sich selbst ein Geburtstagsgeschenk. Recht haben Sie. Das ist der Grand Prix-Hit, einer der beiden von Wind. Den haben Sie bestellt. Für alle.

bevor nächste Woche offiziell der Herbst beginnt, wünscht sich Ursula aus Langenaubach nochmal spritzigen Sommerwein in HR4. Claudia Jung im Duett mit Nick P.

0: Entschuldigung, da muss ich kurz dazwischen. Wichtige Meldung für die Autofahrer in HR4. Vorsicht auf der B43, B44, Offenbach Richtung Frankfurt Flughafen. Zwischen Kennedy Allee und A3 Anschlussstelle Frankfurt Süd kommt Ihnen ein Fahrzeug entgegen. Das ist auf der B43, B44, Offenbach Richtung Frankfurt Flughafen. Zwischen Kennedy Allee und A3 Anschlussstelle Frankfurt Süd kommt Ihnen ein Fahrzeug entgegen. Bitte fahren Sie in beiden Richtungen ganz vorsichtig und überholen Sie nicht.
1: Die Gerda aus dem schönen Frankenland wünscht sich von Bader Illitz Candida.

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Liebe Heidi Heil aus Sintal-Bräunings, Sie haben diese Woche Ihren 60. gefeiert und da kommen jetzt nochmal liebe Grüße von Ihrer Kartenspielgruppe. Und weil Sie so tierlieb sind, hat Christel Schreiber einen Hit von Bruce Lowe für Sie ausgesucht. 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
1: Um 13:30 nochmal der Hinweis, Vorsicht auf der B43, B44 Offenbach Richtung Frankfurt Flughafen. Zwischen Frankfurt Kennedy Allee und A3 Anschlussstelle Frankfurt Süd kommt Ihnen ein Fahrzeug entgegen. Das ist auf der B43, B44 Offenbach Richtung Frankfurt Flughafen. Ein Falschfahrer zwischen Frankfurt Kennedy Allee und der A3 Anschlussstelle Frankfurt Süd. Bitte fahren Sie da ganz vorsichtig in beiden Richtungen und überholen Sie nicht. Dann Vorsicht auf der A4 Kirchheimer Dreieck Richtung Erfurt. Zwischen Kirchheimer Dreieck und Bad Hersfeld liegt ein Unterlegkeil auf dem rechten Fahrstreifen. Die A3 Frankfurt Richtung Köln ist zwischen Dietz und Montabaur nach einem Unfall gesperrt. Dadurch 5 Kilometer Stau ab Limburg Nord. A5 Frankfurt Richtung Kassel zwischen Reiskirchener Dreieck und Grünberg 3 Kilometer Stau. A5 Kassel Richtung Frankfurt zwischen Ohmtal Dreieck und Grünberg 10 Kilometer Stau nach einem Unfall. HR4 Staurechner meldet, 45 Minuten brauchen Sie da länger. A7 Würzburg Richtung Fulda zwischen Bad Kissingen Obertulba und Bad Brückenau-Volkers 3 Kilometer Stau. Die A44 Dortmund Richtung Kassel ist zwischen Marsberg und Diemelstadt bis morgen früh 5 Uhr gesperrt. Da wird gebaut. Der Verkehr läuft so lange über die B7 und B252. Und noch der Hinweis für Kassel. Der Kassel-Marathon läuft noch bis 16 Uhr. Mit Sperrung und Verkehrsbeeinträchtigungen ist zu rechnen. Das gilt besonders für die Friedrich-Ebert-Straße, den Friedrichsplatz, Staatstheater, Orangerie, Karlsaue und das Aue-Stadion.
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1: Und das will ich Ihnen nicht vorenthalten. Gute Nachrichten, Entwarnung für die B43, B44. In dieser Sekunde reingekommen, kein Falschfahrer mehr zwischen Offenbach und Frankfurt Flughafen. Die Polizei hat da jetzt Entwarnung gegeben. So, Moment, bevor ich jetzt den Titel starte, will ich noch schnell sagen, wir haben eine Mail aus Laufen von Rosemarie und sie wünscht sich in Erinnerung an ihren Mann Gerhard dieses Lied von Toni Marschall, 1000 Mal an dich gedacht.

Hallo, hier spricht Raimund Gründel aus Hessisch-Lichtenau. Von meinem Lieblingssender HR4 wünsche ich mir das Lied von Toni Christi, September Love. Grüßen möchte ich meine Verwandten, Bekannten, Freunde und natürlich das super tolle Team von HR4 und gratuliere nochmal ganz herzlich zu eurem 40-jährigen Jubiläum.

Hallo, guten Tag. Hier spricht die Ingeborg Ziegler aus Schöneck. Ich wünsche mir ganz herzlich von Peter Kraus einen alten Rock'n'Roll-Song.

Elmar Finke aus Bad Lengenfeld. Ich wünsche mir für Sonntag das Lied Später, wann ist das, von Monika Martin.

Alles Gute nachträglich zum 70. Geburtstag, liebe Dagmar Becker aus Lahntal. Ein Idol aus ihrer Jugendzeit hat Gudrun für sie ausgesucht. Elvis Presley, It's Now or Never.

0: Name ist Angelika Brunngräber aus Lorsch. Ich wünsche mir von den Flippers das Lied Aber dich gibt's nur einmal für mich, zur Silberhochzeit von meiner Tochter Jutta, mein Schwiegersohn Stefan.
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0: Wir wünschen unsere Freundin Regina alles Gute zum Geburtstag von den lustigen Vier und wir wünschen ihr ein Lied von Santiano. Das ist ihre Gruppe. Vielen Dank.
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Mailen Sie uns gerne Ihre Wünsche und Grüße über hr4.de oder schreiben Sie uns an hr4 wünscht dir was 34114 Kassel. hr4 wünscht dir was 34114 Kassel. Dirk hat uns noch gemailt. Er grüßt die Kinder und Natascha wünscht eine schöne Zukunft mit Semino Rossi.

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1: 14 Uhr. Deutsche Autobauer geraten laut Studie weiter unter Druck. IW rechnet mit deutlich stärkerem Wirtschaftswachstum. Schüsse auf Abschleppdienst in Frankfurt. Das Wetter meist bewölkt, vereinzelt Regen, 16 bis 24 Grad. Mein Name ist Mike Oeske. Die deutschen Autobauer verlieren offenbar international weiter an Boden. Eine neue Analyse der Beratungsgesellschaft EY hat die Lage bei Volkswagen, BMW und Mercedes untersucht. Aus der Nachrichtenredaktion Anna Brockdorf.
2: Nach der EY-Studie sind die Umsätze der drei deutschen Autobauer im ersten Halbjahr um 2,9% gesunken. Im Gegensatz dazu steigerten die 19 größten Autokonzerne weltweit ihre Erlöse um 3,6%. Damit sind die deutschen Hersteller im Ländervergleich Schlusslicht. Als Gründe nennt EY hohe Energiepreise und Bürokratiekosten. Die Produktion in Deutschland werde dadurch immer schwieriger. Die Konsequenz: die Konzerne suchten attraktivere Standorte im Ausland.
1: Wahlsonntag in Berlin und Mecklenburg-Vorpommern. Heute werden die Landesparlamente neu gewählt. In Berlin kämpfen Linke und CDU um Platz 1. In Mecklenburg-Vorpommern liegen SPD und AfD in den Umfragen dicht beieinander. Aus Schwerin ARD-Reporterin Lauren Zielke.
3: Rund 1,3 Millionen Menschen sind aufgerufen, im Nordosten Deutschlands ihre Stimme abzugeben. Erstmals auch 16- und 17-Jährige. Ministerpräsidentin Schwesig will mit der SPD weiterregieren. Die AfD tritt mit dem Schweriner Bundestagsabgeordneten Holm als Ministerpräsidentenkandidaten an. Für CDU, Grüne und BSW geht es zugleich um den Einzug in den Landtag. Um 18 Uhr schließen die Wahllokale, dann werden die ersten Prognosen erwartet.
1: Die Aussichten für die Wirtschaft haben sich verbessert. Das Institut der deutschen Wirtschaft rechnet für dieses Jahr mit dreimal so viel Wachstum. Das steht in der Herbstprognose, die der Nachrichtenagentur Reuters vorliegt. Danach geht das IW jetzt von 1,2% aus. Vorher waren es 0,4. Aus der Nachrichtenredaktion Christine Schumann.
4: Das erste Halbjahr ist überraschend gut gelaufen, so das IW. Aus Sorge vor Lieferengpässen wegen des Iran-Krieges hätten Unternehmen ihre Lager gefüllt und zum Beispiel viele Chemie- und Elektroprodukte aus Deutschland bestellt. Für das zweite Halbjahr sind die Experten allerdings nicht so optimistisch. Die Konkurrenz aus China werde immer größer, die Krise am Bau werde anhalten, bei den Kriegen im Nahen Osten und in der Ukraine sei keine Lösung in Sicht und weil der Sprit so teuer ist, werde weniger angeschafft.
1: Schüsse auf einen Abschleppdienst in Frankfurt. Gestern Nachmittag ist es im Stadtteil Eckenheim zu einer Auseinandersetzung gekommen. Nach Polizeiangaben wurde zunächst ein Mitarbeiter des Abschleppdienstes angegriffen und verletzt. Als Kollegen des Mitarbeiters später das Auto abholen wollten, schoss eine Gruppe junger Männer auf sie. Verletzt wurde niemand. Tatverdächtig ist ein 18-Jähriger, dessen Auto abgeschleppt werden sollte. Im Davis Cup fehlt Deutschland nur noch ein Sieg zum Einzug in die Finalrunde. Die Tennisprofis Kevin Kravitz und Tim Pütz gewannen im Doppel gegen Kroatien und brachten Deutschland mit 2:1 in Führung. Alexander Zverev kann jetzt mit einem Sieg gegen Dino Prismic das Weiterkommen perfekt machen. Das waren die Nachrichten.
0: Unser Wetter in Hessen.
5: Die Wolken machen sich breit, haben gebietsweise Regen im Schlepptau. Der Regen ist unterwegs Richtung Süden. Dann haben wir auch alle was davon, früher oder später. Von Norden her haben wir auch nochmal die Chance auf Sonne. Es lockert so ein bisschen auf. Das Ganze bei 16 bis 24 Grad. Korbach 18 Grad, Hünfeld 17, Mossautal 21 Grad. Nach einer trockenen, teilweise klaren Nacht geht's morgen am Montag mit viel Sonne los. Ab und zu auch mal ein paar dicke Wolken dazwischen. Es bleibt trocken morgen, 15 bis 21 Grad. Im Süden zeigt sich auch mal die Sonne. Am Dienstag auch trocken mit Sonne und Wolken im Wechsel. Und am Mittwoch viel Sonne bis 23 Grad.
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5: A3 Frankfurt Richtung Köln. Zwischen Limburg Nord und Raststätte Nentershausen Ost hat es einen Unfall gegeben. Da haben wir inzwischen 8 Kilometer Stau. A5 Frankfurt Richtung Kassel. Zwischen Reiskirchener Dreieck und Grünberg 3 Kilometer Stau. A5 Kassel Richtung Frankfurt. Zwischen Obenthal Dreieck und Grünberg 10 Kilometer Stau. Da wird aufgeräumt nach einem Unfall. Sie brauchen eine Dreiviertelstunde länger, laut HR4 Staurechner. A7 Würzburg Richtung Fulda zwischen Bad Kissingen-Obertulba und Bad Brückenau-Volkers 3 Kilometer Stau. A7 Fulda Richtung Würzburg. Zwischen Fulda Dreieck und Bad Brückenau Wildflecken. 8 Kilometer Stau und stockender Verkehr ab der Raststätte Utrichshausen. Da brauchen Sie 30 Minuten länger. Die A44 Dortmund Richtung Kassel ist zwischen Marsberg und Diemelstadt wegen Bauarbeiten bis morgen früh 5 Uhr gesperrt. Der Verkehr läuft über die B7 und B252. Und A45 Aschaffenburg Richtung Gießen zwischen Gambacher Kreuz und Gießener Südkreuz stockt es auf 5 Kilometern.
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5: Hallo zusammen. Wir haben richtig was zu feiern heute Nachmittag in den HR4 Oldies. Zum Beispiel zwei runde Hit-Jubiläen von Elvis Presley und von unseren vier Lieblingsschweden von ABBA. Die haben ein rundes Jubiläum mit Dancing Queen. Und gegen 14:45 feiern wir das. Jetzt tanzen wir uns schon mal ein bisschen locker mit Tony Holiday. Tanze Samba mit mir.
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0: Vorsicht, liebe Autofahrer. Aktuelle Meldung aus dem HR4-Verkehrszentrum. Auf der A7 Kassel Richtung Fulda zwischen Homberg-Efze und Bad Hersfeld-West ist gerade ein Unfall passiert auf dem rechten Fahrstreifen und dem Standstreifen. Die Unfallstelle ist noch nicht abgesichert.
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0: Die Outfits von ABBA sind ja bis heute legendär. Vor 50 Jahren haben sie gezeigt, dass sie nicht nur poppig, sondern auch historisch wertvoll gestylt sein können. Wir erinnern uns zur Krönung von König Karl Gustav und Königin Silvia. Sind ABBA in richtig schicken Barockkostümen in der Oper in Stockholm aufgetreten.

0: natürlich haben sie Dancing Queen gesungen für die neue Königin. Agnetha im dunkelblauen, Frieda im türkisen Ballkleid mit passenden Hüten, Björn und Benny in Knickerbockern. Und so haben sie ihren neuen Hit Dancing Queen gespielt und gesungen und am Schluss haben die Ladies noch einen ganz, ganz tiefen Knicks vorm Königspaar gemacht, formvollendet, wie sich das gehört. Ist jetzt genau 50 Jahre her, dass ABBA mit Dancing Queen auf Platz 1 der Hitparaden waren. Und 2024, also vor 2 Jahren, da gab es eine große Ehre für die vier, den schwedischen Vasa-Orden. Natürlich übergeben vom Königspaar. Frieda und die anderen 3 von ABBA waren tief berührt. Ja, wir sind sehr gerührt, sagt Frieda hier. Wir alle vier finden das unglaublich. Es ist ein schöner, ich will nicht sagen Abschluss, aber auf jeden Fall fühlt es sich an, als wären wir geehrt worden, sagt also Frieda von ABBA vor 2 Jahren. Und jetzt spiele ich sie uns in voller Schönheit vor 50 Jahren auf Platz 1. Dancing Queen von ABBA.
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Die Ladies von Pussycat ausnahmsweise mal auf Deutsch. Sowas Kuscheliges gibt's hier in den HR4 Oldies. Ich hoffe, Sie machen das Beste aus diesem etwas trüben Sonntagnachmittag. Ich find's toll, dass Sie eingeschaltet haben.

0: 3:30 ist es.
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0: Vorsicht auf der A7 Kassel Richtung Fulda zwischen Homberg-Efze und Bad Hersfeld-West. Immer noch die ungesicherte Unfallstelle auf dem rechten Fahrstreifen und dem Standstreifen. Dann geht's auf die A3 Frankfurt Richtung Köln zwischen Limburg-Nord und Raststätte Nentershausen-Ost ist die Unfallstelle geräumt. Im Moment noch 8 Kilometer Stau, die lösen sich hoffentlich bald auf. A5 Frankfurt Richtung Kassel zwischen Reiskirchener Dreieck und Grünberg 3 Kilometer Stau. A5 Kassel Richtung Frankfurt, also Gegenrichtung zwischen Ohmtal-Dreieck und Grünberg, 10 Kilometer Stau wegen Aufräumarbeiten nach dem Unfall. Da brauchen Sie nach wie vor eine Dreiviertelstunde länger, laut hr4-Staurechner. A7 Würzburg Richtung Fulda zwischen Bad Kissingen-Obertulba und Bad Brückenau-Volkers, 3 Kilometer Stau. A7 Fulda Richtung Würzburg zwischen Fulda-Dreieck und Bad Brückenau-Wildflecken, 8 Kilometer Stau und stockender Verkehr ab Raststätte Utrichshausen, da brauchen Sie 30 Minuten länger. A45 Aschaffenburg Richtung Gießen, da stockt es zwischen Gambacher Kreuz und Gießener Südkreuz auf 5 Kilometern. A643 noch zum Schluss, Mainz Richtung Wiesbaden, am Schiersteiner Kreuz in der Verbindung zur A66 Richtung Frankfurt, ein LKW-Unfall auf dem rechten Fahrstreifen.
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0: Einen schönen Sonntag. Sanft wie eine Feder schwebt jetzt eine Ballade von Michael Holm zu Ihnen ins Wohnzimmer oder ins Auto, wo Sie gerade sind. Tränen lügen nicht.
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0: damit haben sie halb Europa verzaubert vor fast 40 Jahren. Sorry, I'm a Lady von Baccarat mit viel Bein und wenig Rock. Ein halbes Jahr nach ihrem Debüt mit Yes Sir, I Can Boogie haben sie es damals direkt wieder an die Spitze geschafft. Sie hören die Oldies am Sonntag jetzt mit Gilbert O'Sullivan, Matrimony.
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Der Sonntagnachmittag mit HR4. Wir haben auch heute wieder einen Promi zu Gast in der ARD Schlagerhitparade. Matthias Reim ist diesmal zu Besuch im Studio beim Kollegen Harry Blaha. Die beiden haben sich natürlich viel zu erzählen, das ist ja klar. Und ich würde vorschlagen, wir merken uns schon mal, Matthias Reim heute Nachmittag zu Gast in der ARD Schlagerhitparade ab 17 Uhr, wie gewohnt hier bei uns in HR4.

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1: 15 Uhr. Deutsche Autobauer verlieren laut Studie weiter an Boden. IW rechnet mit deutlich stärkerem Wirtschaftswachstum. Schüsse auf Abschleppdienst in Frankfurt. Das Wetter meist bewölkt, vereinzelt Regen, 16 bis 24 Grad. Mein Name ist Mike Oeske. Die deutschen Autobauer Volkswagen, Mercedes-Benz und BMW geraten im internationalen Vergleich offenbar weiter unter Druck. Nach einer Analyse der Beratungsgesellschaft EY gingen ihre Umsätze im ersten Halbjahr zurück um knapp 3%. Zugleich verzeichneten Autobauer aus den USA, China und Südkorea teilweise Rekordumsätze. Als Gründe für die Entwicklung in Deutschland nennt EY unter anderem hohe Energiepreise und Bürokratiekosten. In Berlin und Mecklenburg-Vorpommern laufen die Wahlen zu den jeweiligen Landesparlamenten. Insgesamt 3,8 Millionen Bürgerinnen und Bürger sind dazu aufgerufen, ihre Stimme abzugeben. Zu den Wahlen in Berlin ARD-Reporterin Helena Dähler.
2: Fast 35% haben in den letzten Wochen bereits Briefwahl beantragt. Das sind mehr als bei der letzten Wahl vor 3 Jahren. Erstmals dürfen in Berlin auch 16- und 17-Jährige bei einer Abgeordnetenhauswahl mitentscheiden. Laut den letzten Umfragen gibt es ein Kopf-an-Kopf-Rennen zwischen der CDU und der Linken. Die AfD und die Grünen folgen dicht dahinter.
1: Die Wahlbeteiligung in Berlin fällt bisher höher aus als 2023. Bis 12 Uhr hatten knapp 28% der Wahlberechtigten ihre Stimme abgegeben. Laut Landeswahlleitung waren es bei der letzten Abgeordnetenhauswahl um diese Zeit gut 23%. Zur Wahlbeteiligung in Mecklenburg-Vorpommern gibt es bisher keine Zahlen. Die Aussichten für die Wirtschaft haben sich verbessert. Das Institut der deutschen Wirtschaft rechnet für dieses Jahr mit 3-mal so viel Wachstum. Das steht in der Herbstprognose, die der Nachrichtenagentur Reuters vorliegt. Danach geht das IW jetzt von 1,2% aus. Vorher waren es 0,4. Aus der Nachrichtenredaktion Christine Schumann.
3: Das erste Halbjahr ist überraschend gut gelaufen, so das IW. Aus Sorge vor Lieferengpässen wegen des Iran-Krieges hätten Unternehmen ihre Lager gefüllt und zum Beispiel viele Chemie- und Elektroprodukte aus Deutschland bestellt. Für das zweite Halbjahr sind die Experten allerdings nicht so optimistisch. Die Konkurrenz aus China werde immer größer, die Krise am Bau werde anhalten, bei den Kriegen im Nahen Osten und in der Ukraine sei keine Lösung in Sicht und weil der Sprit so teuer ist, werde weniger angeschafft.
1: Im Frankfurter Stadtteil Eckenheim sind gestern Mitarbeiter eines Abschleppdienstes attackiert worden. Das hat die Polizei heute mitgeteilt. HR-Reporter Marcel Sommer.
4: Laut Polizei sollte das Auto eines 18-Jährigen abgeschleppt werden. Der griff daraufhin den Mitarbeiter des Abschleppdienstes an und verletzte ihn. Das Opfer kam ins Krankenhaus. 2 Kollegen sollten den Abschleppwagen abholen. Als die beiden dort ankamen, seien sie plötzlich aus einer Gruppe junger Männer beschossen worden. Die Mitarbeiter konnten mit dem Abschleppwagen wegfahren und blieben unverletzt. Die Tatverdächtigen konnten ebenfalls fliehen. Die Polizei sucht jetzt Zeugen.
1: Im Davis Cup fehlt Deutschland nur noch ein Sieg zum Einzug in die Finalrunde. Die Tennisprofis Kevin Kravitz und Tim Pütz gewannen im Doppel gegen Kroatien und brachten Deutschland mit 2:1 in Führung. Alexander Zverev kann jetzt mit einem Sieg gegen Dino Prismic das Weiterkommen perfekt machen. Das waren die Nachrichten.
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5: Es ist wolkig, gebietsweise fällt Regen heute Nachmittag und zwar einmal von Nord nach Süd zieht das Regengebiet durch. Später lockert es dann auf, die Sonne lässt sich hier und da auch nochmal blicken, Höchstwerte 16 bis 24 Grad. Das heißt zum Beispiel für Helsa heute maximal 17, Butzbach 20, Biebesheim am Rhein 23 Grad. Die Nacht ist locker bewölkt oder klar, es bleibt trocken. Morgen am Montag kriegen wir eine Mischung aus Sonne und dichten Wolken, Regen ist nicht in Sicht. Und im Süden gibt es auch ab und zu mal Sonne bei 15 bis 21 Grad. Am Dienstag auch trocken mit Sonne und Wolken im Wechsel und am Mittwoch mehr Sonne als Wolken bis zu 23 Grad.
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5: Vorsicht auf der A3 Würzburg Richtung Frankfurt zwischen Hößbach und Aschaffenburg. 5 Kilometer Stau und stockender Verkehr. Da steht ein defektes Fahrzeug auf dem linken Fahrstreifen. A3 Frankfurt Richtung Köln zwischen Limburg Süd und Montabaur. Streckenweise Stau und stockender Verkehr. A5 Frankfurt Richtung Kassel zwischen Reiskirchener Dreieck und Homberg-Ohm stockt es auf 3 Kilometern. A5 Kassel Richtung Frankfurt, also Gegenrichtung zwischen Ohmthal-Dreieck und Grünberg, streckenweise Stau und stockender Verkehr, aber die Unfallstelle ist jetzt geräumt. A7 Fulda Richtung Würzburg, zwischen Fulda-Dreieck und Bad Brückenau Wildflecken, 8 Kilometer Stau und stockender Verkehr, da brauchen Sie 30 Minuten länger ungefähr, meldet der hr4-Staurechner. Und dann haben wir in der Gegenrichtung zwischen Bad Kissingen, Obertulba und Bad Brückenau-Volkers 5 Kilometer Stau. Es geht auf die A45 Aschaffenburg Richtung Dortmund zwischen Gambacher Kreuz und Wetzlarer Kreuz, streckenweise stockender Verkehr.
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5: Wir lassen es uns gut gehen. Ist ja Wochenende. Freue mich, dass Sie da sind. Ich habe was Gutes für Sie von den Bee Gees. Ein Song wie so eine Umarmung vom Lieblingsmenschen. How deep is your love?
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0: Wie eine große Familie sind seine Konzerte. Roland Kaiser in den HR4 Oldies, also die Fans bei seinen Konzerten, ne, die sind eine große Familie. Bei Songs wie dem hier, den wir gerade gehört haben, manchmal möchte ich schon mit dir, erinnere ich mich, im Sommer in Kassel haben wir uns alle in den Armen gelegen, gemeinsam gesungen. War echt heiß draußen, wir haben richtig geschwitzt und es war ein unglaublich tolles Konzert mit Roland und seinen großen Hits. Wir haben Roland Kaiser übrigens mal gefragt hier im Studio beim Interview, sag mal, wie hat sich deine Musik eigentlich in diesen 50 Jahren Karriere verändert?
1: Es hat sich insofern verändert, dass wir versucht haben, es natürlich den Hörgewohnheiten der Menschen anzupassen und den Zeitgeschmack zu reflektieren und zu treffen.
0: Ja klar, Roland Kaiser geht mit der Zeit, so kennen wir ihn. Und zum Glück denkt er auch noch nicht ans Aufhören, das hat er uns fest versprochen.
1: Ich denke mal nicht darüber nach aufzuhören, ich versuche so lange wie möglich meine Arbeit tun zu können.
0: Ja, und wir freuen uns auf Roland Kaiser. Nächstes Jahr ist er im April live zu erleben in der Festhalle Frankfurt und im Sommer Open Air in Willingen und wie gewohnt in Fulda vom Dom. Das ist der Sonntagnachmittag mit den Oldies in ihrem Lieblingsradio.
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0: In den HR4 Oldies erinnern wir jetzt nochmal an Schlagerstar Peter Petrell. Gestern hat uns ja die Nachricht erreicht, dass er im Alter von 86 Jahren in Koblenz gestorben ist. Peter Petrell hatte ja eine sehr lange Karriere. Vom Jazz ging es in den 70er Jahren zum Schlager. Mit How Do You Do hatte er es als Duo Windows zusammen mit Jeannie McKinley auf Platz 1 in der Hitparade geschafft. Und solo ja auch viele Erfolge gefeiert. Ich fahr so gerne Rad, mögen viele heute noch gerne. Sein Manager Hansi Nahn sagt, Peter war Sänger, Entertainer, Jazzer, gute Launemacher und vor allem ein wundervoller Mensch. Wir hören ihn jetzt in den HR4 Oldies. Peter Petrell, ich bin viel zu bescheiden.
1: 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Ich habe einen Fehler gefunden und werde jetzt schonungslos Selbstkritik üben.

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1: Um 3:30 Vorsicht auf der A66 Frankfurt Richtung Fulda. Zwischen Schlüchtern Süd und Schlüchtern Nord ist gerade ein Unfall passiert auf dem rechten Fahrstreifen. Da ist auch Aquaplaning Gefahr wegen des Regens. Bitte fahren Sie vorsichtig. A3 Frankfurt Richtung Köln. Zwischen Limburg Süd und Montabaur streckenweise Stau und stockender Verkehr. A5 Frankfurt Richtung Kassel. Zwischen Reiskirchener Dreieck und Homberg-Ohm stockt es auf 3 Kilometern. A5 Kassel Richtung Frankfurt zwischen Ohmtal-Dreieck und Grünberg, streckenweise Stau und stockender Verkehr. Das ist die Gegenrichtung. Die Unfallstelle ist jetzt geräumt. A7 Fulda Richtung Würzburg zwischen Fulda-Dreieck und Bad Brückenau-Wildflecken, 8 Kilometer Stau und stockender Verkehr, hält sich hartnäckig. Sie brauchen 30 Minuten länger, meldet der hr4 Staurechner. In der Gegenrichtung haben wir zwischen Bad Kissingen-Obertulba und Bad Brückenau-Volkers 5 Kilometer Stau. Dann noch die A45, Aschaffenburg Richtung Dortmund, zwischen Gambacher Kreuz und Wetzlarer Kreuz, streckenweise stockender Verkehr.
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1: Ja, bei mir sind Sie immer richtig, beziehungsweise bei uns in HR4. Mendocino haben wir als Nächstes für Sie, im Original vom Sir Douglas Quintett.
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Yeah, und wenn sie beim nächsten Hit so ein bisschen vor sich hin dösen, dann hat Emmylou Harris eigentlich alles richtig gemacht. Ihre Hymne auf den Sandmann hören wir jetzt. Mr. Sandman in den HR4 Oldies.

0: Wir feiern jetzt die Musiklegende überhaupt.
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0: Elvis Presley. Vor gut einem Monat haben sie den King ja wieder hochleben lassen beim European Elvis Festival. Und von seinen vielen Hits picken wir jetzt mal einen raus, der vor genau 70 Jahren ein Nummer 1 Hit geworden ist. Dieser hier.

Ah, klingt so lässig und cool, wie wir ihn kennen. Und dazu noch der Hüftschwung und alle sind dahin geschmolzen. Dabei ist das nur zufällig ein Hit geworden. Elvis hat den zwar neu arrangiert und auch zigmal aufgenommen, bis dann alles gepasst hat. Er war nämlich ein Perfektionist. Aber dann ist es doch nur die B-Seite geworden. Die eigentliche Single, die A-Seite, das war diese Nummer hier. You ain't nothing but a hound dog, girl. You're crying all the time. Hound Dog. Und dann die Überraschung, beide Songs sind zum Nummer 1 Hit geworden. Und in Gedanken lassen wir Elvis jetzt nochmal lässig die Hüften schwingen zu Don't Be Cruel.

0: Vorsicht, liebe Autofahrer, auf der A66 Wiesbaden Richtung Frankfurt. In der Abfahrt Frankfurt-Höchst steht ein defektes Auto. Bitte fahren Sie vorsichtig, dass da nichts passiert. A66 Wiesbaden Richtung Frankfurt, ein defektes Auto in der Abfahrt Frankfurt-Höchst.
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2: 16 Uhr. Hohe Wahlbeteiligung in Berlin und Mecklenburg-Vorpommern. Deutsche Autobauer verlieren laut Studie weiter an Boden. Frau bei Messerangriff in Limburg-Weilburg schwer verletzt. Das Wetter meist bewölkt, vereinzelt Regen, 16 bis 24 Grad. Mein Name ist Mike Oeske. Bei den Wahlen zu den Landesparlamenten in Mecklenburg-Vorpommern und Berlin zeichnet sich jeweils eine hohe Beteiligung ab. Laut Landeswahlleitung haben in Berlin bis 12 Uhr knapp 28% der Wahlberechtigten ihre Stimme abgegeben. Bei der letzten Abgeordnetenhauswahl waren es um diese Zeit gut 23%. In Mecklenburg-Vorpommern lag die Wahlbeteiligung um 14 Uhr bei 40,7%. Aus Schwerin ARD-Reporterin Lauren Zielke.
3: Damit liegt die Beteiligung 8 Prozentpunkte über dem Wert von 2021. Damals fand die Landtagswahl mit der Bundestagswahl statt, was in der Regel zu einer höheren Wahlbeteiligung führt. Rund 1,3 Millionen Menschen sind in Mecklenburg-Vorpommern wahlberechtigt. Erstmals dürfen auch 16- und 17-Jährige bei einer Landtagswahl abstimmen. Im Mittelpunkt steht das enge Rennen zwischen SPD und AfD. In der jüngsten ZDF-Umfrage lagen beide Parteien mit 36 zu 36% nahezu gleich auf.
2: Die deutsche Autoindustrie verliert international offenbar weiter an Boden. Eine neue Analyse der Beratungsgesellschaft EY hat die Lage bei Volkswagen, BMW und Mercedes untersucht. Aus der Nachrichtenredaktion Anna Brockdorf.
4: Nach der EY-Studie sind die Umsätze der drei deutschen Autobauer im ersten Halbjahr um 2,9% gesunken. Im Gegensatz dazu steigerten die 19 größten Autokonzerne weltweit ihre Erlöse um 3,6%. Damit sind die deutschen Hersteller im Ländervergleich Schlusslicht. Als Gründe nennt EY hohe Energiepreise und Bürokratiekosten. Die Produktion in Deutschland werde dadurch immer schwieriger. Die Konsequenz: Die Konzerne suchten attraktivere Standorte im Ausland.
2: In Hünfelden-Kirberg im Landkreis Limburg-Weilburg ist eine Frau schwer verletzt worden. Nach Polizeiangaben griff ein 50-jähriger Mann sie mit einem Messer an in einer Bäckerei. Es handle sich um ihren getrennt lebenden Ehemann. Andere Menschen hätten den Mann gestoppt, dabei sei auch er verletzt worden. Beide wurden ins Krankenhaus gebracht. Terrorangriffe vor Yom Kippur im Westjordanland. Nach israelischen Angaben hat es dort kurz vor Beginn des jüdischen Versöhnungsfestes zwei Attacken gegeben. Aus Tel Aviv, ARD-Korrespondentin Bettina Meyer.
5: Außerhalb der jüdischen Siedlung Neve Zuf hat dem israelischen Militär zufolge ein palästinensischer Angreifer das Feuer auf eine Gruppe Israelis eröffnet. Laut Polizeiangaben ist ein 30-jähriger Israeli an Schusswunden gestorben. Im Norden des Westjordanlandes erschossen israelische Soldaten einen Palästinenser, der nach Militärangaben versucht haben soll, Soldaten mit einem Auto zu rammen. Der Vorfall habe sich in der Nähe der kürzlich wieder errichteten jüdischen Siedlung Ganim in der Nähe der palästinensischen Stadt Jenin ereignet.
2: In der zweiten Fußball-Bundesliga hat es folgende Ergebnisse gegeben: Bielefeld-Heidenheim 2:2, Cottbus-St. Pauli 1:1 und Hannover-Bochum 2:1. Im Tennis-Davis-Cup hat Deutschland die Finalrunde erreicht. Nach dem Doppelsieg von Kevin Krawitz und Tim Pütz gewann auch Alexander Zverev sein Einzel. Er siegte gegen Dino Prismic mit 6:2 und 6:4. Die Endrunde findet Ende November in Bologna statt. Das waren die Nachrichten.
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0: Da haben wir Wolken, die sich ziemlich breit machen, aber ab und zu blinzelt auch die Sonne mal vorbei. Der Regen zieht Richtung Süden und wie gesagt, später klart es dann auf. 16 bis 24 Grad heute sind die Höchstwerte. Korbach 18, Hünfeld 17, Mossautal 21 Grad. Nach einer trockenen, teilweise klaren Nacht geht es morgen am Montag mit viel Sonne los, auch mal dicke Wolken dazwischen. Es bleibt aber trocken, 15 bis 21 Grad. Und im Süden zeigt sich öfter mal die Sonne. Auch am Dienstag trocken mit Sonne und Wolken im Wechsel. Und am Mittwoch viel Sonne bis 23 Grad.
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0: A3 Köln Richtung Frankfurt zwischen Idstein und Raststätte Medenbach. 4 Kilometer Stau nach einem Unfall. A5 Karlsruhe Richtung Heidelberg. Zwischen Kronau und Waldorf-Wiesloch stockt es auf 7 Kilometern. A5 Kassel Richtung Frankfurt. Zwischen Ohmtal-Dreieck und Reiskirchener Dreieck in beiden Richtungen streckenweise stockender Verkehr. Gegenrichtung A5 Kassel, wir bleiben A5 Kassel Richtung Frankfurt. Zwischen Fernwald und Bad Nauheim streckenweise stockend. Jetzt auf die A7 Fulda Richtung Würzburg. Zwischen Fulda Dreieck und Bad Brückenau Wildflecken. 7 Kilometer Stau und stockender Verkehr. Die halten sich ziemlich hartnäckig. Sie brauchen 30 Minuten länger, laut HR4 Staurechner. In der Gegenrichtung haben wir zwischen Bad Kissingen Obertulba und Bad Brückenau Volkers 4 Kilometer Stau. Und noch die A45 Aschaffenburg Richtung Dortmund. Zwischen Gambacher Kreuz und Wetzlarer Kreuz streckenweise stockender Verkehr.
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0: Herzlich willkommen bei uns. Howard Carpendale ist hier schon in den Startlöchern. Du fängst den Wind niemals ein. 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

0: Wolfgang Petri, um den geht's jetzt bei uns in den HR4 Oldies. Der hat ja den Disco-Fox-Schlager erfunden in den 90er Jahren und berühmt gemacht. Ich kenne kaum einen Hit von Wolle, bei dem nicht die Tanzfläche voll gewesen wäre. Kirmes, Hochzeit, Schützenfest. Also wenn der DJ Musik von Wolfgang Petri auflegt, das haben Sie wahrscheinlich auch schon festgestellt, dann läuft's. Dann ist gute Stimmung in der Bude. Ziemlich genau 20 Jahre ist es her, im September 2006. Da ist bei Dieter Thomas Heck in der Show im Publikum so manche Träne gekullert, denn Wolfgang Petri hat damals sein Karriereende verkündet.
1: Wenn man diese herrlichen Menschen die langen Jahre so erlebt hat, tut mir das wahnsinnig weh. Aber ich habe für mein Leben einfach festgelegt, in Würde abzutreten. Und die Zeit ist für mich gekommen nach 30 Jahren. Mein Weg ist hier beendet, egal wie weh mir das tut.
0: Ja, zum Glück hat er sich nochmal anders überlegt und nach ein paar Jahren Kreativpause dann doch wieder neue Musik aufgenommen. Aber vor Publikum aufgetreten ist Wolle in den letzten 20 Jahren, soweit ich weiß, nicht mehr. Auch zum 75. Geburtstag neulich wollte er keine Interviews geben. Sei ihm gegönnt, der Ruhestand oder der halbe Ruhestand. Wir freuen uns auf jeden Fall, dass er seinen Fans wenigstens zum Geburtstag ein neues Album spendiert hat. Und diesen Partyhit von Wolfgang Petri, den kann ja nun wirklich jedes Kind mitsingen. Wahnsinn!
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1: Auf diesen französischen Chanson freue ich mich schon den halben Nachmittag in HR4. Champs-Élysées von Joe Dassin. Als ich vor ein paar Jahren in Paris war, habe ich natürlich mir diese Prachtstraße angeguckt, bin ich runtergegangen, die Champs-Élysées, Richtung Place de la Concorde. Kennt man aus dem Fernsehen, schon ganz oft gesehen, vorbei an Edelboutiquen und sündhaft teuren Hotels, die man sich niemals leisten könnte als Normalsterblicher, also ich jedenfalls nicht. Und über meine Kopfhörer auf den Ohren habe ich genau dieses Lied hier gehört und mitgesungen und mich gefreut wie ein kleines Kind.

0: Jetzt pfeife ich immer noch mit. Ich liebe dieses Lied einfach. Champs-Élysées, Jean Dassin.
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0: Ja, schauen wir, was auf Hessens Straßen los ist. Jetzt um kurz vor 4:30. Es ist ein bisschen weniger geworden, also war schon heftiger vorhin. Wir fangen an mit der A5 Karlsruhe Richtung Heidelberg. Zwischen Kronau und Waldorf-Wiesloch stockt es auf 7 Kilometer. A5 Kassel Richtung Frankfurt. Zwischen Gambacher Kreuz und Raststätte Wetterau streckenweise stockender Verkehr. Rüber auf die A7 Fulda Richtung Würzburg. Zwischen Fulda Dreieck und Bad Brückenau-Wildflecken 7 Kilometer Stau und stockender Verkehr. Da brauchen Sie 30 Minuten länger, laut HR4 Staurechner. In der Gegenrichtung haben wir zwischen Bad Kissingen-Obertulba und Bad Brückenau-Volkers 4 Kilometer Stau. Die A44 Dortmund Richtung Kassel ist zwischen Marsberg und Diemelstadt wegen Bauarbeiten bis morgen früh 5 Uhr gesperrt. Der Verkehr wird über die B7 und B252 geleitet. Und die B252 Korbach Richtung Marburg ist zwischen dem Abzweig nach Viermünden und der B253 in beiden Richtungen nach einem Unfall gesperrt. Bitte fahren Sie weiträumig drum herum.
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0: Hallo, grüße Sie. Vicky Leandros kann's ja nicht lassen. Zum Glück. Auch nach ihrer Abschiedstour tritt sie ja noch regelmäßig auf. Aktuell tourt sie mit der Schlagernacht des Jahres durch Deutschland. Gestern zum Beispiel in Bremen, nächstes Wochenende in Nürnberg und vielleicht schaut Vicky ja auch bei unserer Schlagernacht Anfang Dezember in Frankfurt vorbei. Präsentiert von HR4. Und auf jeden Fall hören wir sie jetzt im Radio.
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0: ein bisschen Sehnsucht, ein bisschen Einsamkeit und das Gefühl, Moment mal, hier fehlt doch jemand. Das sind die Hauptzutaten für eine wunderschöne Ballade von Alvin Stardust aus den 80er Jahren. I Feel Like Buddy Holly. Hören wir jetzt bei uns in den HR4 Oldies. Und das Geniale an diesem Song, finde ich, ist die Art, wie Alvin das singt. Also er singt ja von Liebeskummer und trotzdem klingt das so leicht und so warm. Alvin Stardust, I Feel Like Buddy Holly.
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In HR4 geht's gleich weiter mit der ARD Schlager-Hitparade und ihren aktuellen Top-Hits. Und als Stargast ist ja ein Nordhesse dabei, Matthias Reim. Hat immer gute Laune, hat immer viel zu erzählen. Das macht schon Spaß. Also ganz viel Spaß dabei und einen schönen Sonntag noch. Ich bin Jürgen Scholle. Wir hören uns.

0: Vorsicht, liebe Autofahrer, zwei aktuelle Meldungen.
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0: Genau, aus unserem Verkehrszentrum in HF4 auf der A3 Würzburg Richtung Frankfurt zwischen Obertshausen und Offenbacher Kreuz liegt ein Plastikteil auf der Fahrbahn. Und dann nochmal Vorsicht auf der A5 Frankfurt Richtung Kassel zwischen Friedberg und Obermörlen ist gerade ein Unfall passiert auf dem linken Fahrstreifen. Die Unfallstelle ist noch nicht abgesichert. Bitte fahren Sie auch da vorsichtig. 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Hier ist Nancy Sinatra.

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1: 17 Uhr. Hohe Wahlbeteiligung in Berlin und Mecklenburg-Vorpommern. Frau bei Messeangriff in Limburg-Weilburg schwer verletzt. Hackerangriff auf Münchner Ludwig-Maximilians-Universität. Das Wetter in der Nacht 10 bis 5 Grad, morgen teils sonnig, teils bewölkt, 15 bis 21 Grad. Mein Name ist Mike Oeske. Bei den Wahlen zu den Landesparlamenten in Mecklenburg-Vorpommern und Berlin zeichnet sich jeweils eine hohe Beteiligung ab. Laut Landeswahlleitung haben in Mecklenburg-Vorpommern bis 14 Uhr 40,7% der Wahlberechtigten ihre Stimme abgegeben. Bei der Wahl 2021 waren es bis zu dieser Zeit 32,5%. In Berlin lag die Wahlbeteiligung um 12 Uhr bei knapp 28%. Bei der letzten Abgeordnetenhauswahl zu dieser Zeit bei gut 23%. In beiden Ländern sind insgesamt rund 3,8 Millionen Menschen wahlberechtigt. In Hünfelden-Kirberg im Landkreis Limburg-Weilburg ist eine Frau bei einem Messerangriff schwer verletzt worden. Tatverdächtig ist ihr getrennt lebender Ehemann. HR-Reporterin Shadia Omar.
2: Nach Angaben der Ermittler soll der 50-Jährige heute Vormittag in einer Bäckerei mit einem Küchenmesser auf die ebenfalls 50-jährige Frau eingestochen haben. Sie erlitt schwere Stich- und Schnittverletzungen und kam ins Krankenhaus. Menschen in der Bäckerei sollen den Mann gestoppt haben. Dabei wurde auch er verletzt. Beide wurden inzwischen operiert. Gegen den 50-Jährigen wird wegen eines versuchten Tötungsdelikts ermittelt.
1: In München haben Hacker die Ludwig-Maximilians-Universität angegriffen. Auf der Homepage der Uni heißt es, Unbefugte hätten Stammdaten über neue Studierende abgegriffen, wie Namen, Geburtsdaten und weitere sensible Informationen. Offenbar haben die Angreifer versucht, die gespeicherten Informationen gezielt zu ändern. Das sei aber verhindert worden. Wer hinter dem Angriff steckt, ist nicht klar. Wegen der zunehmenden Spannungen im Roten Meer pocht Italien auf mehr Unterstützung. Der italienische Außenminister Tajani forderte von der EU, die Mission Aspides durch mehr Einheiten zu verstärken. ARD-Korrespondent Jasper Riemann.
3: EUNAVFOR Aspides ist eine defensive Operation der EU, um Frachtschiffe im Roten Meer vor Angriffen der pro-iranischen Houthi-Miliz zu schützen. Vor wenigen Tagen hatte Italien angekündigt, nicht länger auf Abstimmungen dieser Mission zu warten und mit einer Militärfregatte selbst ein Handelsschiff durch die Meerenge Bab el-Mandeb geleitet. Die Seeroute ist für Italien strategisch wichtig, wie Tajani bekräftigte. Die Houthi-Miliz hatte vergangene Woche die Westküste des Jemen unter ihre Kontrolle gebracht. Die Houthis haben damit praktisch uneingeschränkten Zugriff auf die Meerenge Bab el-Mandeb.
1: Schüsse auf einen Abschleppdienst in Frankfurt. Gestern Nachmittag ist es im Stadtteil Eckenheim zu einer Auseinandersetzung gekommen. Nach Polizeiangaben wurde zunächst ein Mitarbeiter des Abschleppdienstes angegriffen und verletzt. Als Kollegen des Mitarbeiters später das Auto abholen wollten, schoss eine Gruppe junger Männer auf sie. Verletzt wurde niemand. Tatverdächtig ist ein 18-Jähriger, dessen Auto abgeschleppt werden sollte. In der zweiten Fußball-Bundesliga hat es folgende Ergebnisse gegeben: Bielefeld-Heidenheim 2:2, Cottbus-St. Pauli 1:1 und Hannover-Bochum 2:1. Das waren die Nachrichten. Das Wetter. In der Nacht kühlt die Luft ab auf 10 bis 5 Grad und der Himmel ist locker bewölkt oder klar. Morgen erwarten uns teilweise dichte Wolken und Sonnenschein. Es bleibt trocken. Die Temperaturen steigen auf 15 Grad in Nordhessen bis 21 Grad am Rhein. Die weiteren Aussichten: am Dienstag weiter wechselhaft bis 22 Grad, am Mittwoch oft sonnig bis 23 Grad, am Donnerstag wechselhafter und ein paar Schauer, ebenfalls maximal 23 Grad. Die Zeit 17.04 Uhr.
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1: Vorsicht bitte auf der A3 Würzburg Richtung Frankfurt. Zwischen Obertshausen und Offenbacher Kreuz liegt ein Plastikteil auf der Fahrbahn. Vorsicht auch auf der A5 Frankfurt Richtung Kassel. Zwischen Friedberg und Obermörlen eine ungesicherte Unfallstelle auf dem linken Fahrstreifen. A5 Karlsruhe Richtung Heidelberg. Zwischen Kronau und Waldorf-Wiesloch 7 Kilometer stockender Verkehr. A7 Fulda Richtung Würzburg, zwischen Fulda Dreieck und Bad Brückenau-Volkers 4 Kilometer Stau. Hier brauchen Sie etwa 20 bis 30 Minuten Geduld. In der Gegenrichtung zwischen Bad Kissingen, Obertulba und Bad Brückenau-Volkers 5 Kilometer Stau. Die A8 Karlsruhe Richtung Stuttgart ist zwischen Pforzheim Süd und Heimsheim wegen Bauarbeiten bis morgen früh 5 Uhr gesperrt. Eine Umleitung ist eingerichtet. Und die A44 Dortmund Richtung Kassel ist zwischen Marsberg und Diemelstadt wegen Bauarbeiten ebenfalls bis morgen früh 5 Uhr gesperrt. Dadurch ab Lichtenau 1 Kilometer Stau. Der Verkehr wird über die B7 und die B252 umgeleitet.
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5: Welcher neue Schlager lässt euch nicht mehr los? Vielleicht gibt's ja den gleich zu hören in unseren Top 15 der Woche. Und ob Sunrise und Graziano auf der 1 bleiben, das erfahren wir auch noch in dieser Stunde. Wir gehen rein, gleich auf Platz 14, Neueinsteiger Julian Reim und Anna-Maria Zivkov. Was wirst du ihm sagen? Und die Amigos, die stehen zum dritten Mal hintereinander auf der 15. Sie haben es also wieder gerade reingeschafft. Hier sind die Amigos mit Cleopatra.

Anna-Maria Zivkow und Julian Reim und der Papa vom Julian, der Matthias Reim, der ist heute später in der Sendung noch unser Studiogast mit seinem neuen Album Flashback, was er uns dann vorstellen wird. Hier ist die ARD-Schlager-Hitparade, die 15 Schlager der Woche von euch, von Ihnen gewählt auf ardschlagerhitparade.de. Jetzt zwei echte Superstars. Helene Fischer muss da jetzt durch, denn ihr neues Lied fällt in der zweiten Woche von 4 auf 12. Helene Fischer gleich mit An meiner Seite. Und vorher Platz 13. Einen Platz geht es abwärts für Wolfgang Petri. Morgen Gold. Gestern war

Wir sind die große Schlagerfamilie in der ARD Schlagerwelt und diese Sendung gehört dazu. Die ARD Schlager Hitparade im NDR, HR4, BR Schlager und in der MDR Schlagerwelt. Auch Vanessa Mai ist dabei. Dritte Woche platziert und es geht hoch von 13 auf 10. Vanessa Mai, ich fall in love. Gleich nach Platz 11. Pia Sophie und ihr Radiohit. Ein Kuss ohne Liebe. Pia Sophie.

0: Jede Woche neu in den Schlagerwellen der ARD. 15 Hits und die Neuvorstellungen der Woche, das ist die ARD Schlager-Hitparade. Hier kommen Platz 8 und 9. Gleich Eva Luginger auf der 8, weite Straßen. Einen Platz geht's hoch für Eva und René Ulbrich steigt mit seinem ganz besonderen Lied neu ein bei uns. Superschöner Text, Papa. Hier ist René Ulbrich von 0 auf 9.
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Hier ist die ARD Schlager-Hitparade und das waren doch jetzt zwei neue Schlager für uns Genießer von Eva Luginger und René Ulbrich. Auf den nächsten Plätzen kommen zwei Popschlager, auf Platz 6 der nächste Neueinsteiger und im Schwabenländle wird gejubelt bei den Villers, Madeline Villers, heute wird mein Tag und das ist er tatsächlich. Madeline ist nämlich heute unsere höchste Neueinsteigerin. Vorher Platz 7, hier ist Bianca. Schön.

Und damit rein in die Top 5 der ARD-Schlager-Hitparade in dieser Woche. Ramon Rosselli macht einen Riesensatz nach vorne. Dritte Woche dabei und er steigt von 11 auf 4. Ramon Rosselli, alles was du suchst. Und vorher suchen wir noch unseren Platz 5 und da sind Laura und Marc mit Amber. Amber ist die kleine Schwester von Laura. Hier sind die drei. Ich gebe eine runde Liebe aus. Laura und Marc featuring Amber auf der 5.

Da hat sich doch richtig was getan. Er rollt das Feld von hinten auf, Ramon Rosselli. Platz 4 hier in der ARD Schlager-Hitparade. Auf den Plätzen 2 und 3 ist alles wie beim letzten Mal. Platz 2 für Andrea Berg, das kann uns keiner nehmen. Und auf der 3 unsere bayerische Kultband. Hier sind Klaus Matthias und seine Jungs von Relax.

0: Andrea Berg, Platz 2 in der ARD-Schlager-Hitparade, das kann uns keiner nehmen. Gleich die Nummer 1 dieser Woche. Vorher die Songs, die nicht mehr dabei sind, sich verabschiedet haben. Denn 3 Songs waren volle 7 Wochen dabei und damit ist automatisch bei uns Schluss. Zum Beispiel für die Schlagerpiloten.
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0: Alessa war auch 7 Wochen am Start. Genauso wie die Band mit 3 L in der Mitte. Millionen.
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0: Und 2 der Neuvorstellungen vom letzten Mal kamen nicht rein. Anni Perka.
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0: Und nicht geschafft hat es Anna-Maria Zimmermann.
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0: Ja, arrivederci, ciao, amor. Bis zum nächsten Mal, liebe Anna-Maria. Platz 1 in der ARD-Schlager-Hitparade. Wow, 5 Wochen dabei, 5 Wochen auf der 1. Volle Punktzahl für Graziano und Sunrise, Una Notte Italiana.
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0: Platz 1 wieder für Graziano und Sunrise, Una Notte Italiana. Und heute haben wir Full House in der ARD Schlager-Hitparade. Nach den Top 15 und später nach den Neuvorstellungen sind unsere Stargäste dran. Matthias Reim kommt später dazu und vorher Wind mit dem neuen Album Chapeau. Aber bevor wir nächste Stunde neue Musik von euch genießen dürfen, liebe Caro, lieber Andi, will ich von euch wissen, welcher Windschlager ist wohl der meistgespielte in der ARD-Schlagerwelt? Was glaubt ihr?
1: Was könnte das sein?
0: Was könnte das denn sein, Andi? Was meinst du?
2: Weiß ich nicht. Also ganz ehrlich. Also, was ist das denn? Sagst du mir das bitte?
0: Also es gäbe ja eigentlich zwei zur Auswahl, ne? Sag ich mal, zwei Hits der 80er.
2: Genau, das könnte für alle sein. Das könnte auch Lass die Sonne in... So, wie hieß er, ne?
1: So hieß es, glaube ich.
0: Und der ist es auch.
1: Der ist es auch.
0: Und den spielen wir jetzt. Hier sind Winds. Lass die

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1: 18 Uhr. In Mecklenburg-Vorpommern und Berlin ist heute gewählt worden. Die Wahllokale schließen in diesen Minuten. Mit der Prognose von Infratest DIMAP, Uwe Berndt.
2: In Mecklenburg-Vorpommern hat die AfD Grund zu feiern und in Berlin die Linke. Beginnen wir in Berlin, da ist das Ergebnis eindeutiger. Die Linke klar vorn mit 24,5%, deutlicher Abstand zur CDU 20%. Auf Platz 3 AfD 16%, dicht gefolgt von den Grünen 15%. Die SPD erreicht 12% und das BSW zurzeit exakt 5,0. Also da ist nicht sicher, ob sie nun reinkommen oder nicht, da müssen wir die Hochrechnungen abwarten. In Mecklenburg-Vorpommern zeichnet sich ein Nervenkrieg ab. Die AfD hat das Kopf-an-Kopf-Rennen deutlich gewonnen, 37%, vor der SPD mit 35,5%. Die Linke 7,5%. Und dann sind gleich drei Parteien nahe an der 5%-Hürde zittern müssen. Die CDU mit 5,5% und die Grünen ebenfalls 5,5%. Also Stand jetzt sind beide Parteien drin, aber nicht ganz sicher. Und das BSW ebenfalls exakt 5,0% wie in Berlin. Also da müssen wir abwarten, ob das klappt. Die FDP schafft es in keinen der beiden Landtage. Soweit die Prognose von Infratest DIMAP aus Berlin.
1: Die deutschen Autobauer Volkswagen, Mercedes und BMW geraten im internationalen Vergleich offenbar weiter unter Druck. Nach einer Analyse der Beratungsgesellschaft EY gingen ihre Umsätze im ersten Halbjahr zurück um knapp 3%. Zugleich verzeichneten Autobauer aus den USA, China und Südkorea teilweise Rekordumsätze. Als Gründe für die Entwicklung in Deutschland nennt EY unter anderem hohe Energiepreise und Bürokratiekosten. Terrorangriffe vor Yom Kippur im Westjordanland. Nach israelischen Angaben hat es dort kurz vor Beginn des jüdischen Versöhnungsfestes zwei Attacken gegeben. Aus Tel Aviv, Bettina Meyer.
3: Außerhalb der jüdischen Siedlung Neve Zuf hat dem israelischen Militär zufolge ein palästinensischer Angreifer das Feuer auf eine Gruppe Israelis eröffnet. Laut Polizeiangaben ist ein 30-jähriger Israeli an Schusswunden gestorben. Im Norden des Westjordanlandes erschossen israelische Soldaten einen Palästinenser, der nach Militärangaben versucht haben soll, Soldaten mit einem Auto zu rammen. Der Vorfall habe sich in der Nähe der kürzlich wieder errichteten jüdischen Siedlung Ganim in der Nähe der palästinensischen Stadt Jenin ereignet.
1: Im Frankfurter Stadtteil Eckenheim sind gestern Mitarbeiter eines Abschleppdienstes attackiert worden. Das hat die Polizei heute mitgeteilt. HR-Reporter Marcel Sommer.
4: Laut Polizei sollte das Auto eines 18-Jährigen abgeschleppt werden. Der griff daraufhin den Mitarbeiter des Abschleppdienstes an und verletzte ihn. Das Opfer kam ins Krankenhaus. Zwei Kollegen sollten den Abschleppwagen abholen. Als die beiden dort ankamen, seien sie plötzlich aus einer Gruppe junger Männer beschossen worden. Die Mitarbeiter konnten mit dem Abschleppwagen wegfahren und blieben unverletzt. Die Tatverdächtigen konnten ebenfalls fliehen. Die Polizei sucht jetzt Zeugen.
1: In der Fußball-Bundesliga hat Bayer Leverkusen gegen RB Leipzig gewonnen mit 2:0. In der zweiten Fußball-Bundesliga gab es folgende Ergebnisse: Bielefeld-Heidenheim unentschieden 2:2, Cottbus-St. Pauli ebenfalls unentschieden 1:1 und Hannover gewann gegen Bochum 2:1. Das waren die Nachrichten. Das Wetter: heute Nacht ist es trocken und es kühlt ab auf 10 bis 5 Grad. Auch morgen trocken, teils ist es bewölkt, teils scheint auch die Sonne, das am häufigsten im Süden. Dazu Höchstwerte zwischen 15 und 21 Grad. Die weiteren Aussichten, ganz ähnlich wie morgen, wird es auch am Dienstag. Und am Mittwoch scheint dann oft die Sonne bis 23 Grad. Die Zeit 18.04 Uhr.
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1: Vorsicht auf der A66 Wiesbaden-Frankfurt. Am Nordwestkreuz Frankfurt steht auf der Verbindung zur A5 Richtung Kassel. Ja, eine ungesicherte Unfallstelle, also da steht nichts, aber da ist die Unfallstelle ungesichert. Vorsicht auf der A661 Egelsbach-Oberursel. Zwischen Offenbach-Kaiserlei und Frankfurt-Ost sind Menschen auf der Fahrbahn. A5 Karlsruhe-Heidelberg zwischen Kronau und Waldorf-Wiesloch 5 Kilometer stockend. A5 Frankfurt-Kassel zwischen Friedberg und Obermörlen, 2 Kilometer stockender Verkehr nach einem Unfall auf der linken Spur. A7 Fulda-Kassel zwischen Hattenbacher Dreieck und Kirchheimer Dreieck, 2 Kilometer Stau nach einem Unfall. Da sind die beiden linken Spuren gesperrt. A7 Fulda-Würzburg zwischen Fulda-Dreieck und Bad Brückenau-Wildflecken, streckenweise Stau und stockender Verkehr. Und in der Gegenrichtung zwischen Bad Kissingen-Obertulba und Bad Brückenau-Volkers 4 Kilometer Stau. Die A44 Dortmund-Kassel ist zwischen Marsberg und Diemelstadt wegen Bauarbeiten bis morgen früh um 5 gesperrt. Dadurch ab Lichtenau-Westfalen 1 Kilometer Stau. Der Verkehr wird über die B7 und die B252 umgeleitet. Und A45 Gießen Richtung Dortmund zwischen Haigerburbach und Willensdorf 2 Kilometer Stau. Allen unterwegs eine gute Fahrt.
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7: Heute gibt es frischen Wind und ganz viel Reim. Matthias Reim und Wind sind unsere Gäste in der ARD-Schlager-Hitparade gleich nach den 5 Neuvorstellungen der Woche. Unheilig, ganz frisch mit der goldenen Henne ausgezeichnet, der Graf und sein neuer Song Meilenweit. Vorher kommt die Startnummer 1 und er lebt die Musik seines Papas immer weiter und weiter. Alexander Martin, warum bist du nicht wie die anderen? Die Neuvorstellung 1, hier ist Alexander Martin.
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Das sind die Neuvorstellungen der ARD-Schlager-Hitparade. Wer schafft es in die Top 15 der nächsten Woche? Ihr daheim und unterwegs dürft das ganz alleine entscheiden und abstimmen auf ardschlagerhitparade.de. Gleich nach der Sendung ist das Voting wie immer freigeschalten. Carsten Walter hat was Neues. Er ist der Mr. Right. Carsten Walter kommt gleich und vorher Bianca ab. Die kennen wir alle noch von der norddeutschen Kultband Die Schäfer. Bianca ab. Diese Liebe. Hier ist die Startnummer 3. Diese Liebe bleibt. Bianca ab.

Carsten Walter, Mr. Right, die Neuvorstellung 4 in der ARD-Schlager-Hitparade. Eine haben wir noch. Am nächsten Mittwoch, am 23. feiert unsere nächste Künstlerin einen runden Geburtstag. Und genau passend zu diesem besonderen Tag gibt es ein neues Lied von Linda Feller. Und ich finde diesen neuen Song von ihr absolut bockstark. Linda Feller, Neuvorstellung 5, die besten Jahre.

0: Linda Feller, die Neuvorstellung 5 in der ARD-Schlager-Hitparade. Das waren sie alle 5. Jetzt gibt's den Schnelldurchlauf und dann kommen Wind und Matthias Reim. Schnelldurchlauf ab die Startnummer 1. Alexander Martin.
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0: Die 2, unheilig.
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0: Neuvorstellung 3, Bianca ab.
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0: Carsten Walter hat die 4.
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0: Und Neuvorstellung 5 für Linda Feller.
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0: Und jetzt gibt's Musik. Hier sind unsere Studiogäste. Wind mit dem neuen Album Chapeau.
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0: Chapeau, liebe Caro und Andy. Wind sind in the house in der ARD-Schlager-Hitparade. Was, wenn alles gut wird aus dem neuen Album? Ein Song, der fröhlich klingt, aber Aussage hat. Die heutige Zeit, ihr zwei, ist ja gesellschaftlich und politisch nicht einfach. Beschäftigt euch das auch?
1: Durchaus, ja.
2: Durchaus.
1: Durchaus. Ja. Also es beschäftigt uns natürlich auch immer. Wir sind sehr, sehr offene Menschen, die auch viel kommunizieren und ja, sich auch durchaus mal Sorgen und Ängste ihrer Mitmenschen anhören. Mhm. Und da hat man immer so ein bisschen den Wunsch, da auch mit einem Song wieder entgegenzuwirken und einfach zu sagen, stell dir vor.
2: Im Moment ist es ja ehrlich so. Ich meine, man muss sich ja nicht selber belügen, aber irgendwie läuft im Moment alles in eine Richtung, die ich nicht so gut finde.
0: Mhm. Mhm. Ja, die gesellschaftliche Spaltung ist ja immer Thema, ne? Auch da wieder wäre schön, wenn wieder alles gut werden würde. Aber wie schafft man das aus eurer Sicht als, ich sage jetzt mal, normaler Mensch, da vielleicht auch seinen Teil dazu beizutragen?
1: Ich glaube, wenn man im Kleinen anfängt, ist es wirklich auch einfach schon ja, das Mindset, was man selber sich macht und wo man einfach ja, sich die positiven Gedanken ruhig machen darf. Und, ja,
2: und man
1: dazu
2: sollte sich wieder mit den Menschen unterhalten und nicht mit seinem Handy.
0: Ja.
2: Das ist das Schlimmste, ja, weil da sind Informationen drin, die sind nicht gut. Mhm. Ja. Und da muss man anfangen. Ja. Also auch gerade schon in die Kinder. Mhm. Also ich finde schon.
1: Und wenn man das Handy benutzt, dann einfach gerne mal wieder so ein Album von vorne bis hinten durchhören.
0: Und das machen wir jetzt. Ein Bett in den Wolken. Hier sind Wind aus dem Album Chapeau.

0: Wind in der ARD-Schlager-Hitparade. Seit 41 Jahren gibt es diese Kultband in unterschiedlichen Besetzungen. Aber Andi, du bist seit 39 Jahren dabei. Es gibt euch immer noch. Du darfst dir jetzt mal selber ein Kompliment machen und dich loben. Bitteschön.
1: Ich liebe mich dafür, dass ich diese Frau kennengelernt habe. Ja? Dass ich die dann geheiratet habe. Dass wir einen wunderbaren Sohn haben. Ich könnte das fortlaufend jetzt für all das liebe ich mich selber, weil das hat mein Leben eine komplette Wendung gegeben. Mhm. Ich sehe heute Sachen viel, viel anders. Ich sehe Musik anders. Ich mache Musik anders. Ich lasse mich nicht mehr so verleiten von alles, was drumherum ist, sondern ich mache meine Musik. Mhm. Und wenn die Musik mir gefällt, dann ist das für mich schon ein Erfolg. Mhm. Der Erfolg, wenn dann 1000, 2000, 3000, 10.000, 100.000, 1 Million Leute sagen, das finden wir auch toll, dann bin ich stolz. Aber die Freude habe ich vorher, weil ich sage, das ist was von mir oder von uns und das haben wir zusammen erschaffen. Ich weiß gar nicht, wie ich das sonst noch sagen
2: soll. Du hast das so schön gesagt. Nee. Chapeau, Andi.
1: Ja, absolut. Sag ich doch.
0: Alles aus Liebe.

0: ab sofort überall zu streamen und downloaden oder als echte CD im Wind-Fanshop das neue Album von Wind Chapeau. Ein Song auf dem Album heißt Rock'n'Roll. Jetzt von der Anmutung vielleicht nicht der typische Rock'n'Roll-Song, sondern im übertragenen Sinn, Caro, gell?
1: Ja, da geht es einem tatsächlich so ein bisschen um unsere Beziehung und natürlich, viele wissen es, einige vielleicht auch nicht. Zwischen uns liegen ein paar Jahre. Andreas ist jung geblieben und ich bin vielleicht
2: älter als ich komme aus dem Rock'n'Roll. Aber man muss auch dazu sagen, dass ihr Vater zum Beispiel, das ist so ein richtiger Krautrocker. Ja,
1: also ich habe früher am Frühstückstisch haben wir schon die Stones gehört und solche Dinge. Ja. Also ich bin da auch durchaus positiv beeinflusst worden und mag auch die Musik auch aus den 70ern, 80ern. Aber Rock'n'Roll, da haben wir eben so ein bisschen so unseren Alltag irgendwie.
2: Ja, genau. Das ist unser Alltag. Bei uns ist immer was los. Ja. Ja, und das ist ehrlich, das ist purer Rock'n'Roll. Bei uns dreht sich auch alles um Musik. Ja. Mein Sohn hat im Moment den absoluten Michael Jackson Flash.
3: Wie alt ist der Bub denn inzwischen?
2: Acht schon wieder. Ja, okay. Und beherrscht den Moonwalk jetzt perfekt. Er hat 3 Wochen konstant jeden Tag geübt, ja. Lernt gerade Englisch mit 8. Also der singt die Texte.
1: Ja, in der Schule
2: Texte.
1: Geht's ja jetzt los, aber er schreibt schon fleißig Songtexte von MJ ab, damit er einfach schon mal ein bisschen mehr weiß. Also, finde ich super.
3: Die eigenen Kinder sind ja immer toll, das wissen wir ja natürlich und man ist stolz auf die, aber ich glaube, ich habe schon gehört, er hat richtig Talent, ne?
2: Er hat ehrlich Talent und er hat auch jetzt bei uns im Kinderchor, ich leite ja auch eben noch meinen Kinderchor.
3: Ach schön.
2: Wir haben gerade so ein neues Weihnachtslied in der Pipeline, was wir noch veröffentlichen werden. Und da ist er auch dabei und das macht er schon richtig gut.
1: Mhm. Wir haben den Chor auch gerade schon gehört, nämlich bei Alles aus Liebe.
3: Mhm. Ah, da hat er mitgemacht.
1: Da ist der Kinderchor ja auch mit drauf.
3: Ach, der ganze Chor, den du leitest.
1: Ja, genau,
3: okay.
1: Genau.
3: Ja. Ach, sehr schön.
2: Stimmt.
1: Ja.
2: Hast gut aufgepasst.
1: Voll.
2: Mensch, Caro.
3: Euer Leben ist Rock'n'Roll.
2: Oh, ja.
3: Hier sind Vince, Caro und Andi.
0: Rock'n'Roll.

0: Hier ist die ARD-Schlager-Hitparade mit unseren Gästen Wind, Andi und Caro. Und wir machen jetzt ein Windspiel. Und da wollen wir euch beide ein bisschen besser kennenlernen. Und ich frage euch einfach mal, wer kann was besser? Zum Beispiel in der Küche, das Kochen.
1: Caro. Caro? Ich koche einfach fantastisch. Ich habe gar keine Ahnung. Ich kann nur Spiegeleier. Okay.
0: Wer hat grundsätzlich bessere Laune?
2: Andreas.
1: Das bestätige ich.
0: Wer ist der bessere Handwerker?
2: Ich.
1: Stimmt.
2: Andreas hat zwei linke Hände.
0: Habe ich mir fast gedacht irgendwie, ne? Das sieht man den Leuten schon an.
2: Gib dem Mann kein Werkzeug.
0: Okay. Andi, wir zwei.
1: Der geht gar nicht.
0: Wer ist naturverbundener?
1: Ich glaube auch die Caro eigentlich.
2: Ja, ich glaube auch. Du sitzt zu viel und zu oft im Studio.
1: Genau. Und ich liebe auch Hotels. Also ich würde nicht campen. Und sie würde gerne campen fahren.
2: Ich möchte gerne mal mit dem Campervan durch die Toskana fahren, aber ich kann Andreas noch nicht davon überzeugen.
0: Okay, vielleicht wird das noch. Wer ist sportlicher?
1: Ich.
2: Bitte?
1: Also ich trainiere jeden Montag und Donnerstag die E-Jugend des Borussia Bocholt. Aha.

0: Jetzt.
1: Ja, wir sagen Dankeschön auch. Das macht immer so viel Spaß mit euch. Danke für den Besuch hier bei uns. Was wollt ihr denn euren Fans ja zum Schluss noch mitgeben?
2: Bleibt dem Schlager verbunden, auf alle Fälle.
3: Das, bleibt entspannt, hört Schlager. Und wenn euch mal was nicht gefällt, dann sagt es einfach. Ja. Aber sonst seid glücklich.
0: Aber haut nicht im Internet jedes Mal
3: drauf. Nein, das ist, ich will gar nichts Internet.
0: Genau, ne? Nichts.
3: Nicht Internet, das
2: abschalten.
3: Nicht.
2: Abschalten.
0: Wir schaffen
3: Internet schalten wir. Telefone werden
2: nur
3: an die Seite gelegt.
2: Radio darf man das noch
3: genau, benutzen. Genau, Telefone werden an die Seite gelegt und wir hören einfach nur Musik und entspannen
0: und
3: uns.
0: Und echte CDs.
2: Oder mal
0: denn
2: selber singen.
0: Diese CD gibt es im Onlineshop von Wind, das haben wir schon gehört. Zu kaufen mit einer riesen Autogrammkarte und Freundschaftsbändern und überhaupt. Und
2: yes.
3: Ja. Und so erkennen wir uns dann.
2: An den Bändern.
3: Genau. An den Bändern.
0: Genau, ich habe eins bekommen.
3: Ja, genau.
0: Vielen, vielen Dank und für alles, was kommt.
2: Danke dir.
3: Danke
2: euch. Danke allen, die zugehört haben.
0: Und viel Spaß mit dem neuen Album von Wind.
3: Chapeau.
2: Chapeau.
1: Und das Gespräch, das haben wir vor der Sendung aufgezeichnet. Vielen Dank, Wind. Und gleich kommt er zu uns, Matthias Reim, mit seinem neuen Album Flashback.

0: Seit heute ist es draußen, endlich das neue Album von Matthias Reim, Flashback, heute bei uns in der ARD Schlager-Hitparade. Matthias, was mich schon immer interessiert, du hast so viele Songs auch für andere Menschen geschrieben. Bist du eher der spontane Komponist und Texter oder dauert das bei dir etwas länger?
1: Beides. Ich bin spontan, wenn ich eine Idee habe und kann beim Songwriten, also beim Songschreiben, mir das nicht auferlegen, sagen, so, heute Abend ist Songschreiberabend. Da fällt mir gar nichts ein. Also da bin ich extrem spontan. Aber wenn ich die Idee habe, dann beschäftige ich mich wirklich tagelang damit. Dann sitze ich im Studio und arbeite an einem Song wirklich bis zu 2 Wochen, bis er mir rundum gefällt. Außerdem mache ich natürlich auch so, bin ich gerne viel im Studio, weil mir das einfach so einen Spaß macht. So die Klanggebilde, den Sound, die Stimme bearbeiten, die richtigen Hallräume, die Verhältnisse, den Druck. Das ist einfach mein Hobby. Und wenn das Hobby zum Beruf gemacht wird, wird es meistens gut, weil man es gerne tut.
0: So ein neues Album, Matthias, beschreibt auch immer so eine Lebensphase des Künstlers. In welcher Phase ist dieses neue Album Flashback entstanden? Also in deiner Lebensphase meine ich jetzt?
1: Ja, es ist in einer Lebensphase, wo man ein gewisses Alter erreicht hat und A, weiß, was man tut, B, relativ frei ist, weil ein Matthias Reim kann so ein bisschen machen, was er will, weil die Menschen hören gerne Geschichten aus dem Leben und mein Leben geht ja auch immer weiter. Und wenn du zum Beispiel mit 65 oder 64 Jahren nochmal Vater wirst, verändert das dich und deine Blickweise aufs Leben auch und ist natürlich auch thematisiert worden, weil mich das schon sehr beschäftigt hat. Und ich hätte nie gedacht, dass mir das so einen Spaß macht, nochmal Vater von einem Kleinkind zu sein.
0: Matthias Reim, er kann auch ganz zärtlich aus dem neuen Album Flashback. Hier ist Matze Reim, Wir waren doch mal Freunde.

0: Matthias Reim ist uns direkt aus seinem Studio am Bodensee zugeschaltet, weil heute ist Feiertag für ihn und seine Fans. Das neue Album Flashback ist draußen. Matthias, sag mal, was hat sich denn seit deinem letzten Album für dich als Künstler verändert?
1: Gar nicht viel. Es ist eigentlich immer Matthias Reim und der verändert sich eigentlich nicht sehr. Der entwickelt sich höchstens ein bisschen weiter. Ja, auch da kommt auch nochmal diese Erfahrung ins Spiel. Was mögen die Leute an dem, was du machst? Und da ist das wunderbare, diese wunderbare Freiheit. Es ist egal. Richte dich nicht nach den Leuten, sondern mach einfach weiter das, was du zu erzählen hast und was du gerne erzählst. Und dann wird das schon funktionieren.
0: Matze Reim, Flashback, das neue Album. Heute hier in der AD Schlager-Hitparade.

Und gleich noch eine Zugabe, ein Klassiker von Matthias Reim in der ARD Schlager-Hitparade. Wir hören uns nächste Woche. Bis dahin ein schönes Wochenende mit den Schlagerwellen der ARD.

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1: 19 Uhr. In Mecklenburg-Vorpommern liegt die AfD nach Hochrechnungen knapp vorn. In Berlin hat die Linke die Wahl gewonnen. Bundeskanzler Merz will Reformkurs fortsetzen. Das Wetter in der Nacht 10 bis 5 Grad, morgen teils sonnig, teils bewölkt bis 21 Grad. Mein Name ist Christoph Haas. Mecklenburg-Vorpommern und Berlin haben gewählt. Nach der Hochrechnung von Infratest DIMAP liegt die AfD in Mecklenburg-Vorpommern knapp vor der SPD. Die AfD kommt auf 37,3% und die SPD von Ministerpräsidentin Schwesig auf 35,5%. Sicher im Landtag ist demnach auch die Linke mit 7,5%. CDU und Grüne müssen noch zittern. Sie liegen aktuell jeweils bei 5,3 bzw. 5,5%. Auch beim BSW ist es fraglich, ob es die 5%-Hürde schafft. In Berlin hat die Linke die Wahl gewonnen. Sie kommt laut Prognose auf 24,9%. Die CDU verliert auch in Berlin stark und erreicht 20%. Dahinter folgen die AfD mit 15,7%. Die Grünen mit 15 und die SPD mit 11,9%. Das BSW liegt auch in Berlin aktuell bei 5%. Die AfD in Mecklenburg-Vorpommern sieht in ihrem Wahlsieg einen Auftrag zur Regierungsbildung. Ministerpräsidentenkandidat Holm sagte, das Ergebnis zeige, dass die Menschen Veränderungen wollten.
2: Wir liegen vorne und wir wollen natürlich auch am Ende des Abends vorne liegen. Wir wollen stärkste Kraft werden. Wir haben hier den Regierungsauftrag in Mecklenburg-Vorpommern. Ich weiß, dass es schwer ist, so eine Regierung zusammenzuschnüren, aber wir werden natürlich alle Parteien einladen.
1: Ministerpräsidentin Schwesig von der SPD dankte ihren Unterstützern und sagte, das sei die bisher schwerste Landtagswahl gewesen, mit viel Gegenwind aus dem Bund und einer erstarkten AfD. Die SPD habe eine Aufholjagd hingelegt.
3: Wir haben von Anfang an daran geglaubt, dass es möglich ist, der in Ostdeutschland und in ganz Deutschland sehr erstarkten AfD etwas entgegenzusetzen. Und das haben wir getan.
1: In Berlin könnte die Linke nach ihrem Wahlsieg zum ersten Mal die regierende Bürgermeisterin stellen. Spitzenkandidatin Eralp wandte sich in einer ersten Reaktion nicht nur an ihre Anhänger, sondern an die komplette Hauptstadt.
4: Liebes Berlin, liebe Berlinerinnen, liebe Berliner, ab heute verändern wir gemeinsam unser Berlin und machen es zu einem besseren Ort, alle zusammen.
1: Trotz der schlechten Wahlergebnisse der CDU bei beiden Wahlen will der parteivorsitzende Bundeskanzler Merz im Amt bleiben. Er sagte in Berlin, die schwarz-rote Koalition werde den eingeschlagenen Reformkurs fortsetzen.
5: Ich übernehme diese Verantwortung, denn ich möchte unser Land voranbringen. Ich bin auch fest davon überzeugt, dass der Erfolg unserer Reformen nicht nur unser Zusammenleben verbessert, sondern auch unser Selbstbild und unser Bild in der Welt. Deutschland ist reformfähig.
1: Schüsse auf einen Abschleppdienst in Frankfurt. Gestern Nachmittag ist es im Stadtteil Eckenheim zu einer Auseinandersetzung gekommen. Nach Polizeiangaben wurde zunächst ein Mitarbeiter des Abschleppdienstes angegriffen und verletzt. Später schoss eine Gruppe junger Männer auf Kollegen des Mitarbeiters. Verletzt wurde niemand. Tatverdächtig ist ein 18-Jähriger, dessen Auto abgeschleppt werden sollte. Und in der Fußball-Bundesliga hat Bayer Leverkusen gegen RB Leipzig gewonnen mit 2:0. Das waren die Nachrichten. Das Wetter heute Nacht trocken, es kühlt ab auf 10 bis 5 Grad, auch morgen trocken, teils bewölkt, teils scheint die Sonne. Höchstwerte 15 bis 21 Grad, es ist 19.04 Uhr.
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1: A5 Frankfurt-Kassel zwischen Reiskirchener Dreieck und Homberg-Ohm, 3 Kilometer Stau. Wir wünschen allen unterwegs eine gute und sichere Fahrt.
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1: Um 20 Uhr mit Christoph Haas. Bei der Landtagswahl in Mecklenburg-Vorpommern ist die AfD vor der SPD von Ministerpräsidentin Schwesig gelandet. Nach der neuesten Hochrechnung von Infratest DIMAP kommt die AfD auf 37,9 und die SPD auf 35,7%. Danach folgt die Linke mit 6,7%. Die CDU liegt aktuell bei 5,0%. Die Grünen kommen auf 5,4% und das BSW muss mit 4,9% bangen, ob es die 5%-Hürde schafft. In Berlin hat die Linke die Wahl gewonnen. Sie kommt laut Prognose auf 25,3%. Die CDU verliert auch in Berlin stark und erreicht 19,1%. Dahinter folgen die AfD mit 16,2%. Die Grünen mit 14,5 und die SPD mit 12,1%. Das BSW liegt in Berlin aktuell bei 5,0%. In Mecklenburg-Vorpommern freut sich Ministerpräsidentin Schwesig von der SPD, dass ihre Partei die AfD fast eingeholt hat. Im ZDF machte sie deutlich, dass sie im Amt bleiben möchte.
2: Es sieht so aus, als ob die AfD jetzt vorne liegt, aber die AfD hat keine Mehrheiten, eine Regierung zu bilden. Die Mehrheit liegt bei den demokratischen Parteien und ich wünsche mir, dass alle ins Gespräch gehen unter den Demokraten und ausloten, wie man gemeinsam eine demokratische Regierung bilden kann.
1: Der Spitzenkandidat der AfD in Mecklenburg-Vorpommern Schuld nennt den Wahlsieg seiner Partei sensationell und historisch. Er sagte im ZDF:
3: Wenn ich dann höre, dass die demokratischen Parteien sich zusammentun sollen, dann wünsche ich mir etwas mehr Demut, dann etwas mehr Respekt gegenüber dem Wähler. 37, fast 38% haben die AfD gewählt. Das ist wirklich ein Großteil der Menschen hier in Mecklenburg-Vorpommern. Insofern kann man eine große Partei wie die AfD nicht komplett außen vor lassen.
1: Auch Schulz sagte, er wolle den anderen Parteien Gespräche anbieten. Die haben eine Zusammenarbeit mit der AfD aber ausgeschlossen. Auch nach dem schwachen Abschneiden der CDU bei beiden Wahlen will Parteichef und Bundeskanzler Merz im Amt bleiben. Er kündigte am Abend in Berlin an, den Reformkurs fortzusetzen. Deutschland müsse fit gemacht werden für die Zukunft und wieder zu einem Land des Aufbruchs werden. Die Bürgermeisterstichwahl in Stockstadt am Rhein hat Maike Hebermehl von der SPD gewonnen mit 53% der Stimmen. In Babenhausen im Kreis Darmstadt-Dieburg bleibt der parteilose Dominik Stadler Bürgermeister. Er setzte sich mit 66% der Stimmen durch. In der Fußball-Bundesliga haben sich Schalke und Elversberg 0:0 getrennt. Vorher hatte Bayer Leverkusen gegen Leipzig 2:0 gewonnen. Das waren die Nachrichten. Das Wetter, heute Nacht trocken, es kühlt ab auf 10 bis 5 Grad, auch morgen trocken, teils bewölkt, teils sonnig, Höchstwerte 15 bis 21 Grad, 20.03 Uhr.
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1: Vorsicht auf der A3 Köln-Frankfurt, zwischen Limburg Süd und Bad Camberg sind Rehe auf der Fahrbahn. Und A5 Frankfurt-Kassel, zwischen Reiskirchner Dreieck und Homberg-Ohm 4 Kilometer Stau wegen einer Baustelle. Die beiden rechten Spuren sind gesperrt.
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1: Um 21 Uhr mit Christoph Haas. Die AfD hat die Landtagswahl in Mecklenburg-Vorpommern gewonnen vor der SPD. Nach der aktuellen Hochrechnung von Infratest DIMAP kommt die AfD auf 37,9%. Die SPD liegt bei 35,7. Die Linke erreicht 6,7. Die Grünen kommen auf 5,4%. Die CDU muss um den Einzug in den Landtag in Schwerin bangen. Sie liegt aktuell bei 5,0%. Und das BSW scheint die 5%-Hürde ganz knapp zu verpassen. In Berlin ist die Linke die klare Wahlsiegerin. Sie kommt laut Hochrechnung auf 25,3%. Die CDU fällt zurück auf 19,1%. Dahinter folgen die AfD mit 16,2, die Grünen mit 14,5 und die SPD mit 12,1%. Das BSW liegt in Berlin aktuell bei 5,0%. In Berlin muss die CDU das Rote Rathaus wohl verlassen. Spitzenkandidat Evers gratulierte der Linken zum Wahlsieg und sagte weiter:
2: Alle Parteien der gesellschaftlichen Mitte haben bei dieser Wahl verloren. Das kann aber nicht bedeuten für uns, dass wir uns als gesellschaftliche Mitte aufgeben. Ich glaube, wir müssen alles daran setzen, im Miteinander zu schaffen, die Polarisierung dieser Stadt und unserer Gesellschaft zu überwinden.
1: Wahlsiegerin Eralp von der Linken sieht den Regierungsauftrag klar bei ihrer Partei. Sie sagte im ZDF:
3: Berlin hat uns das Votum gegeben, ein neues Kapitel für diese Stadt aufzuschlagen, für ein bezahlbares Berlin. Und genau das ist das, was ich umsetzen werde. Und ich werde eine regierende Bürgermeisterin für alle Berlinerinnen und Berliner sein, egal ob sie mich gewählt haben oder nicht. Denn wir wollen Berlin bezahlbar machen.
1: Die Wahlbeteiligung lag in beiden Bundesländern deutlich höher als beim letzten Mal. In Mecklenburg-Vorpommern bei 79% und in Berlin bei 75%. Bundeskanzler und CDU-Chef Merz will trotz der schlechten Wahlergebnisse für seine Partei im Amt bleiben. Er sagte in Berlin, die Bundesregierung werde den angeschlagenen Reformkurs fortsetzen.
4: Diese Reformen sind das Mittel gegen das autoritäre Gift, das mit der Faszination des Autoritären immer tiefer in unsere Gesellschaft eindringt. Was jetzt zu tun ist, erfordert Rückgrat, Standhaftigkeit und Geduld. Ich werde das aufbringen, als Parteivorsitzender der CDU und vor allem als Bundeskanzler unseres Landes.
1: In Südhessen hat es heute zwei Bürgermeisterwahlen gegeben. Die Stichwahl in Stockstadt am Rhein hat Maike Hebermehl von der SPD gewonnen. Bei der Wahl in Babenhausen hat sich der parteilose Bürgermeister Dominik Stadler durchgesetzt. Heimniederlage für Wetzlar in der Handball-Bundesliga. Die Mittelhessen verloren gegen Gummersbach 33-36. Das waren die Nachrichten. Und das Wetter. Heute Nacht bleibt es trocken und es kühlt ab auf 10 bis 5 Grad. Die Zeit 21.03 Uhr.
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1: Vorsicht auf der B44. In Höhe der A3-Anschlussstelle Frankfurt Süd sind Menschen auf der Fahrbahn. Und A5 Frankfurt-Kassel zwischen Reiskirchener Dreieck und Homberg-Ohm 3 Kilometer Stau wegen einer Baustelle. Da sind die beiden rechten Spuren gesperrt.
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1: Um 22 Uhr mit Christoph Haas. Bei der Landtagswahl in Mecklenburg-Vorpommern sieht es schlecht aus für die CDU. Nach der neuesten Hochrechnung von Infratest DIMAP verpasst die CDU den Einzug in den Landtag knapp mit 4,9%. Die AfD hat die Wahl dort gewonnen mit 38,3%. Die regierende SPD kommt auf 35,4%. Die Linke erreicht 6,5, die Grünen kommen auf 5,5%. Das BSW würde mit 4,9% ebenfalls an der 5%-Hürde scheitern. In Berlin ist die Linke die klare Wahlsiegerin. Sie kommt laut Hochrechnung auf 25,3%. Die CDU fällt zurück auf 19%. Dahinter folgen die AfD mit 16,3%, die Grünen mit 14,4% und die SPD mit 12,1%. Das BSW schafft es laut aktueller Hochrechnung nicht ins Abgeordnetenhaus. In Mecklenburg-Vorpommern freut sich der Ministerpräsidentenkandidat der AfD Holm, dass seine Partei ihr Ergebnis mehr als verdoppelt hat. Holm sagte in der ARD:
2: Das ist ein starkes Mandat, das die Bürger uns mitgegeben haben. Und diese Bürger wollen natürlich jetzt Veränderungen. Und deswegen werden wir natürlich andere Parteien auch einladen zu Gesprächen.
1: Die anderen Parteien in Mecklenburg-Vorpommern haben eine Zusammenarbeit mit der AfD vor der Wahl aber ausgeschlossen. Die amtierende Ministerpräsidentin Schwesig von der SPD sagte in der ARD, ihre Partei habe um jede Stimme gekämpft und eine absolute Mehrheit der AfD verhindert.
3: Diese Aufholjagd haben uns kaum Leute zugetraut. Und ich sehe auch die Möglichkeit, eine stabile demokratische Regierung zu bilden. Was nützt es, wenn die AfD stärkste Kraft wird, aber überhaupt nicht in der Lage ist, eine stabile, verlässliche Regierung zu bilden?
1: Im Frankfurter Stadtteil Eckenheim sind gestern Mitarbeiter eines Abschleppdienstes attackiert worden. Das hat die Polizei heute mitgeteilt. HR-Reporter Marcel Sommer.
4: Laut Polizei sollte das Auto eines 18-Jährigen abgeschleppt werden. Der griff daraufhin den Mitarbeiter des Abschleppdienstes an und verletzte ihn. Das Opfer kam ins Krankenhaus. Zwei Kollegen sollten den Abschleppwagen abholen. Als die beiden dort ankamen, seien sie plötzlich aus einer Gruppe junger Männer beschossen worden. Die Mitarbeiter konnten mit dem Abschleppwagen wegfahren und blieben unverletzt. Die Tatverdächtigen konnten ebenfalls fliehen. Die Polizei sucht jetzt Zeugen.
1: In der Fußball-Bundesliga hat Hoffenheim gegen Paderborn gewonnen mit 3:1. Schalke und Elversberg trennten sich 0:0. Leverkusen gewann gegen Leipzig mit 2:0. Und in der dritten Liga verlor Wiesbaden gegen Duisburg mit 1:4. Das waren die Nachrichten. Das Wetter, heute Nacht trocken, es kühlt ab auf 10 bis 5 Grad. Auch morgen trocken, teils bewölkt, teils scheint die Sonne, am häufigsten im Süden. Maximal 15 bis 21 Grad. Es ist 21.03 Uhr.
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1: Kreisbergstraße, die Kreisstraße zwischen Ersheim und Hirschhorn am Neckar, ist wegen Brückenarbeiten bis 7 Uhr gesperrt.
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1: Um 23 Uhr mit Christoph Haas. Bei der Landtagswahl in Mecklenburg-Vorpommern sieht es schlecht aus für die CDU. Nach der neuesten Hochrechnung von Infratest DIMAP verpasst die CDU den Einzug in den Landtag knapp mit 4,9%. Die AfD hat die Wahl dort gewonnen mit 38,3%. Die regierende SPD kommt auf 35,4%. Die Linke erreicht 6,5, die Grünen kommen auf 5,6%. Das BSW scheitert mit 4,9% an der 5%-Hürde. In Berlin ist die Linke die klare Wahlsiegerin. Sie kommt laut Hochrechnung auf 25,5%. Die CDU fällt zurück auf 18,9%. Dahinter folgen die AfD mit 16,1, die Grünen mit 14,3 und die SPD mit 12,1%. Das BSW schafft das laut aktueller Hochrechnung nicht ins Abgeordnetenhaus. Nach ihrem Wahlsieg in Berlin hat die Spitzenkandidatin der Linken Eralp angekündigt, dass sie regierende Bürgermeisterin der Stadt werden möchte. Eralp sagte in der ARD:
2: Uns geht es wirklich um die Menschen überall in unserer Stadt, egal ob im West oder Ost, egal ob im Zentrum oder im Außenbezirk, egal ob mit oder ohne Migrationsgeschichte. Ich möchte für alle Berlinerinnen und Berliner endlich ein gutes Leben ermöglichen, weil viele von ihnen können sich diese Stadt nicht mehr leisten, obwohl sie jeden Tag hart arbeiten.
1: Mögliche Partner der Linken könnten die Grünen und die SPD sein. CDU-Spitzenkandidat Evers hat der Linken zum Wahlsieg gratuliert. Er sprach in der ARD von einem Abend der gemischten Gefühle. Die CDU habe sich gegen den Abwärtstrend gestemmt und sich wieder nach vorn gearbeitet.
3: Natürlich hat es nicht gereicht, Platz 1 zu werden, das sehen wir. Aber trotzdem ist es ein Achtungserfolg, für den ich den Wählerinnen und Wählern und vor allem auch unseren Wahlkämpfern sehr, sehr dankbar bin.
1: In Hünfelden-Kirberg im Kreis Limburg-Weilburg ist eine Frau schwer verletzt worden. Nach Polizeiangaben griff ein 50-jähriger Mann sie mit einem Messer an in einer Bäckerei. Es handle sich um ihren getrennt lebenden Ehemann. Andere Menschen hätten den Mann gestoppt, dabei sei auch er verletzt worden. Beide wurden ins Krankenhaus gebracht. In Hessen hat es heute zwei Bürgermeisterwahlen gegeben. Die Ergebnisse gibt es auf hessenschau.de. In der Fußball-Bundesliga hat Hoffenheim gegen Paderborn gewonnen mit 3:1. Schalke und Elversberg trennten sich 0:0 und Leverkusen gewann gegen Leipzig 2:0. In der dritten Liga verlor Wiesbaden gegen Duisburg mit 1:4. Das waren die Nachrichten. Das Wetter: Heute Nacht ist es trocken, es kühlt ab auf 10 bis 5 Grad. Auch morgen bleibt es trocken. Teils ist es bewölkt, teils scheint die Sonne, das am häufigsten im Süden. Höchstwerte 15 bis 21 Grad. Und ganz ähnlich wie morgen wird es auch am Dienstag. Die Zeit, es ist 23.03 Uhr.
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1: Wir haben keine Störungsmeldungen und wünschen allen unterwegs eine gute und sichere Fahrt.
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1: Um 0 Uhr mit Christoph Haas. Es wäre ein Debakel für die CDU. Aktuell sieht es so aus, als ob die CDU nicht in den Landtag in Mecklenburg-Vorpommern einzieht. Laut der aktuellen Hochrechnung von Infratest DIMAP kommt sie auf 4,9% und scheitert damit an der 5%-Hürde. ARD-Reporterin Celine Schmock.
2: Spitzenkandidat Daniel Peters hatte zuvor von einer Katastrophe gesprochen, Friedrich Merz von einem Desaster. Bei der SPD wird trotz Platz 2 vor allem die Aufholjagd betont. Ministerpräsidentin Manuela Schwesig erinnert daran, dass ihre Partei vor einem Jahr in Umfragen noch bei 19% lag. Sie spricht von der schwersten Landtagswahl ihrer Amtszeit. Die AfD sieht sich dagegen klar im Regierungsauftrag. Ministerpräsidentenkandidat Leif-Erik Holm spricht von einem wunderbaren Abend und will alle Parteien zu Gesprächen einladen.
1: Nach der Hochrechnung ist die AfD mit 38,3% stärkste Kraft in Mecklenburg-Vorpommern, vor der SPD mit 35,4%. Die Linke erreicht 6,5%, die Grünen kommen auf 5,6%. Das BSW schafft es nicht in den Landtag in Schwerin. In Berlin ist die Linke die klare Wahlsiegerin. Sie kommt laut Hochrechnung auf 25,5%. Die CDU fällt zurück auf 18,9%. Dahinter folgen die AfD mit 16,1%, die Grünen mit 14,3% und die SPD mit 12,1%. Das BSW schafft es laut aktueller Hochrechnung nicht ins Abgeordnetenhaus. Keine Überraschung bei der Parlamentswahl in Russland. Nach ersten Hochrechnungen steuert die Regierungspartei Geeintes Russland auf einen klaren Wahlsieg zu. Sie kommt demnach auf fast 58% der Stimmen. Echte Oppositionsparteien durften in Russland nicht zur Wahl antreten. Im Frankfurter Stadtteil Eckenheim sind Mitarbeiter eines Abschleppdienstes attackiert worden. Das hat die Polizei mitgeteilt. HR-Reporter Marcel Sommer.
3: Laut Polizei sollte das Auto eines 18-Jährigen abgeschleppt werden. Der griff daraufhin den Mitarbeiter des Abschleppdienstes an und verletzte ihn. Das Opfer kam ins Krankenhaus. Zwei Kollegen sollten den Abschleppwagen abholen. Als die beiden dort ankamen, seien sie plötzlich aus einer Gruppe junger Männer beschossen worden. Die Mitarbeiter konnten mit dem Abschleppwagen wegfahren und blieben unverletzt. Die Tatverdächtigen konnten ebenfalls fliehen. Die Polizei sucht jetzt Zeugen.
1: In der Fußball-Bundesliga hat Hoffenheim gegen Paderborn gewonnen mit 3:1. Schalke und Elversberg trennten sich 0:0 und Leverkusen besiegte Leipzig mit 2:0. In der dritten Liga verlor Wiesbaden gegen Duisburg mit 1:4. Das waren die Nachrichten. Das Wetter heute Nacht trocken, es kühlt ab auf 10 bis 5 Grad und auch am Tag trocken, teils bewölkt, teils sonnig, maximal 15 bis 21 Grad. Die Zeit 0:03.
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1: Um 1 Uhr mit Ronald Lessig. Die AfD hat die Landtagswahl in Mecklenburg-Vorpommern gewonnen. Laut vorläufigem Ergebnis kommt sie auf 38,2% der Stimmen und liegt damit vor der SPD, die 35,5% erreicht. Dahinter folgen die Linke mit 6,5% und die Grünen mit 5,7%. Die CDU erlebt in Mecklenburg-Vorpommern ein Debakel. Mit 4,9% verpasst sie knapp den Einzug in den Landtag. Auch das BSW zieht mit 4,8% nicht in das Landesparlament ein. Die bisher im Landtag vertretene FDP erreicht nur 1% und verpasst damit deutlich den Wiedereinzug. In Berlin hat die Linke die Wahl zum Abgeordnetenhaus klar gewonnen. Die Partei kommt laut jüngster Hochrechnung auf 25,6% der Stimmen. Aus Berlin Ute Schumacher.
2: Die Spitzenkandidatin der Linken, Elif Ehralp, leitet einen klaren Regierungsauftrag ab aus dem besten Ergebnis, das ihre Partei jemals bei einer Abgeordnetenhauswahl eingefahren hat. Als Koalitionspartner bieten sich Grüne und SPD an. Die drei Parteien zusammen hätten eine stabile Mehrheit. Sollten sie sich nicht einigen können, wäre auch eine Koalition zwischen CDU, Grünen und SPD möglich. Die AfD hat mit gut 16% der Stimmen ihr bislang bestes Ergebnis bei einer Abgeordnetenhauswahl erzielt. Das BSW hat den Einzug ins Berliner Landesparlament knapp verpasst.
1: Die Ergebnisse der Wahlen in Mecklenburg-Vorpommern und Berlin heizen auch die Debatte über die geplanten Sozialreformen der Bundesregierung weiter an. Aus Berlin Benjamin Großkopf.
3: SPD-Generalsekretär Tim Klüssendorf bezeichnete die Landtagswahlen als eine ganz klare Botschaft, dass man nicht mit dem Kopf durch die Wand und einfach so weitermachen könne wie bisher. Parteichef Lars Klingbeil sprach von einer Unsicherheit im Land, die man nun in der Bundesregierung analysieren müsse. Die Union hingegen plädiert für die konsequente Fortsetzung des eingeschlagenen Kurses an der Spitze Kanzler und CDU-Chef Friedrich Merz. Er sagte kurz nach Schließung der Wahllokale, die Reformen müssten kommen. Dafür übernehme er die Verantwortung.
1: In der Fußball-Bundesliga hat Paderborn gegen Hoffenheim gewonnen. Der Aufsteiger siegte mit 3:1. Zuvor hatten sich Schalke und Elversberg 0:0 getrennt. Leverkusen besiegte Leipzig mit 2:0. Das waren die Nachrichten. Das Wetter in Deutschland. Gebietsweise Schauer oder Gewitter, sonst teils bewölkt oder trocken bei 15 bis 3 Grad. Tagsüber im Norden und Osten Schauer oder Gewitter, im Südwesten meist freundlich bei 13 bis 24 Grad. Am Dienstag stellenweise Regen, im Südwesten und im Nordosten freundlicher, 13 bis 24 Grad. Und am Mittwoch im Norden bewölkt, später zur Nordsee hin Regen möglich, sonst freundlich, 15 bis 25 Grad. Es ist 1:03 Uhr.
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1: Um 2 Uhr mit Ronald Lessig. Die AfD hat die Landtagswahl in Mecklenburg-Vorpommern gewonnen. Laut vorläufigem Ergebnis kommt sie auf 38,2% der Stimmen und liegt damit vor der SPD, die 35,5% erreicht. Dahinter folgen die Linke mit 6,5% und die Grünen mit 5,7%. Die CDU erlebt in Mecklenburg-Vorpommern ein Debakel. Mit 4,9% verpasst sie knapp den Einzug in den Landtag. Auch das BSW zieht mit 4,8% nicht in das Landesparlament ein. Die bisher im Landtag vertretene FDP erreicht nur 1% und verpasst damit deutlich den Wiedereinzug. In Berlin hat die Linke die Wahl zum Abgeordnetenhaus klar gewonnen. Die Partei kommt laut jüngster Hochrechnung auf 25,6% der Stimmen. Aus Berlin Ute Schumacher.
2: Die Spitzenkandidatin der Linken, Elif Ehralp, leitet einen klaren Regierungsauftrag ab aus dem besten Ergebnis, das ihre Partei jemals bei einer Abgeordnetenhauswahl eingefahren hat. Als Koalitionspartner bieten sich Grüne und SPD an. Die drei Parteien zusammen hätten eine stabile Mehrheit. Sollten sie sich nicht einigen können, wäre auch eine Koalition zwischen CDU, Grünen und SPD möglich. Die AfD hat mit gut 16% der Stimmen ihr bislang bestes Ergebnis bei einer Abgeordnetenhauswahl erzielt. Das BSW hat den Einzug ins Berliner Landesparlament knapp verpasst.
1: Die Ergebnisse der Wahlen in Mecklenburg-Vorpommern und Berlin heizen auch die Debatte über die geplanten Sozialreformen der Bundesregierung weiter an. Aus Berlin Benjamin Großkopf.
3: SPD-Generalsekretär Tim Klüssendorf bezeichnete die Landtagswahlen als eine ganz klare Botschaft, dass man nicht mit dem Kopf durch die Wand und einfach so weitermachen könne wie bisher. Parteichef Lars Klingbeil sprach von einer Unsicherheit im Land, die man nun in der Bundesregierung analysieren müsse. Die Union hingegen plädiert für die konsequente Fortsetzung des eingeschlagenen Kurses an der Spitze Kanzler und CDU-Chef Friedrich Merz. Er sagte kurz nach Schließung der Wahllokale, die Reformen müssten kommen. Dafür übernehme er die Verantwortung.
1: In der Fußball-Bundesliga hat Paderborn gegen Hoffenheim gewonnen. Der Aufsteiger siegte mit 3:1. Zuvor hatten sich Schalke und Elversberg 0:0 getrennt und Leverkusen besiegte Leipzig mit 2:0. Das waren die Nachrichten. Das Wetter in Deutschland. Gebietsweise Schauer oder Gewitter, sonst teilweise bewölkt und trocken bei 15 bis 3 Grad. Tagsüber im Norden und Osten Schauer oder Gewitter, im Südwesten meist freundlich bei 13 bis 24 Grad. Am Dienstag stellenweise Regen, im Südwesten und Nordosten freundlicher bei 13 bis 24 Grad. Am Mittwoch im Norden bewölkt, später zur Nordsee hin Regen möglich, sonst oft freundlich 15 bis 25 Grad. Es ist 2:03 Uhr.
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